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Man wird sich wundern, wenn man weiß, dass in dem Kern dieser Gruppen meistens nur ein paar wenige gehören. Eine Handvoll Leute reichen meistens aus, eigene lokale Antifa-Strukturen aufzubauen. 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

Und es ist genau 11 Uhr. 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Herzlich willkommen zu einer neuen Freitagsvormittagssendung Jazz Brunch. Am Mikrofon begrüßt Sie ganz herzlich Gregor Mund. Und mein Thema heute, neue Jazzplatten aus den Häusern Blue Note und Zadek.

Zur Einstimmung. Heute Morgen habe ich die brandneue Platte von Branford Marsalis und seinem Quartett Dedicated to You aufgelegt. Und das Stück Central Park West haben wir gehört. Branford Marsalis hat Central Park West veröffentlicht, die wunderschöne Neuinterpretation des Saxophonisten von John Coltranes klassischer Ballade aus seinem Tribu-Album Dedicated to You, das am 18. September, also heute, anlässlich des 100. Geburtstag von John Coltrane erscheinen wird. Ja, der Titel, der als Duett mit Marsalis am Sopransaxophon und Joey Caleterazzo am Klavier eingespielt wurde, ist ein Highlight dieser exquisiten Hommage, auf der auch die Sängerin Diane Reeves zu hören ist, die gemeinsam mit dem Marsalis-Quartett die 6 Standards interpretiert, die 1993 auf dem Impulse-Album John Coltrane und Johnny Hartman erschienen sind. Ja, diese Platte, muss ich Ihnen schon mal jetzt sagen, das ist ein Anwärter auf Platte des Jahres. Die ist sowas an wunderbar. Also bisher habe ich nur Zeit gehabt, 2, 3 Titel zu hören. Lohnt sich natürlich als LP zu kaufen. Richtig toll. Also hier nochmal der komplette richtige Titel. Branford Marsalis Quartet und beziehungsweise and Diane Reeves, Dedicated to You, Central Park West, haben wir gehört. So, und dann kam eine wunderbare Coverversion von dem Titel Don't You Want Me, so heißt auch die LP, von Marshall Nyankoncello und Cat Power aus dem Album Synonym. So, und ja, die Aufnahme interpretiert den Pop-Hit von The Human League aus dem Jahr 1980 als Reggae-Duett neu, ergänzt durch Bläserakzente. Ja, und die Platte kann bereits mit farbigem Vinyl, im schwarzen Vinyl, als CD oder als digitaler Download bestellt werden. Ja, auch eine sehr schöne Platte, und ich denke mal, das haben wir Don Was, dem Präsidenten von Bruno, zu verdanken, dass eben auch solche Musik den Weg in die Blue Note Abteilung findet. Who asked? Nein, wir schreien dich nicht an. Das ist die Antwort. Who asked ist das lange erwartete zweite Album der in Frankreich geborenen Domi Luna und des aus Texas stammenden G.D. Beck. Und es ist genauso überraschend, wie man es erwarten würde, aber auch ganz anders als alles, was bisher gemacht wurde. Irgendwie einfacher und zugleich komplex. Wir hören aus dem Album Concertino for Piano, Drums und Orchestra. Ha, das ist jetzt schon eine Überraschung. Domi und G.D. Beck von der LP-CD Who Asks.

Ganz, ganz tolle Platte. Wir hörten das John Madoff Trio mit ihrem neuen Album Letzach und den Titel Invisible Alchemy. Und gleich hören wir noch Achut und These Broken People Are the Messengers of God. Der Gitarrist John Madoff, der kreative Kopf hinter Zion 80, Rush Hanim und vielen anderen Projekten, präsentiert sich hier mit einem dynamischen Power-Trio, bestehend aus zwei seiner engsten Mitstreiter, Yoshi Fruchtra und Nate Rappaport, mit einem härteren Sound und einer eher orchestralen Produktion bieten diese lyrischen Kompositionen den perfekten Nährboden für Madoffs brillante Gitarrenkunst. Letzach ist Johns achte CD für Zadek. Es ist moderne jüdische Musik in ihrer mitreißendsten Form, eine meisterhafte Mischung aus jüdischer Musik, Surf, Metal, von diesem legendären, seit 20 Jahren in der Radical Jewish Culture aktiven Veteran, schreibt Zadek. Wir müssen unbedingt noch ein bisschen bei der tollen Platte bleiben, deswegen jetzt noch Achut und These Broken People Are the Messengers of God am Stück. Hören wir das jetzt.

Wir hörten das John Maloff Trio. Neues gibt es auch von Charles Lloyd zu vermelden. Sangam and Friends ist der Titel der neuen Platte. Samung the Ganges werden wir hören. Blue Note schreibt, als wir über Namen für das neu gegründete Trio aus Charles, Sakir und Eric nachdachten, schlug Sakir Sangam vor. Das ist der Zusammenfluss dreier Flüsse, erklärte er. Natürlich warf Charles ein, der Ganges, der Rio Grande und der mächtige Mississippi. Im alten Indien ist dies der Ort, an dem der Yamuna, der Ganges und der mystische Saraswati zusammenfließen. Der mystische Faden, der uns verbindet, erstreckt sich über Generationen und Jahrhunderte. Wie ein Fluss, der ins Meer fließt, ist sein Tempo unvorhersehbar. Er schlängelt sich um versunkene Ufer aus rotem Lehm, stürzt frei über eine Klippe hinab, rauscht jubelnd durch Felsformationen und verlangsamt sich nachdenklich, während er sich über eine letzte weite Aue ausbreitet und mit der Weite des Meeres verschmilzt. Für Charles Lloyd begann dieser Fluss der Verschmelzung bereits Jahrzehnte zuvor an der University of Southern California in Los Angeles, als er 1957 zum ersten Mal Ravi Shankar und Alaraka hörte. Dies öffnete seine Ohren für ein erweitertes Universum des Klangs, das sich in den 60er Jahren immer weiter ausdehnte, während er den Ali Brothers, Ali Akbar Khan und anderen Musikern aus Indien lauschte. Ein großer Sprung nach vorne bis zum November 2000. John McLaughlin schickte uns eine Nachricht, in der er schrieb, dass er sich sehr freuen würde, wenn Charles zu seinem Remember Shakti Konzert in der Royce Hall of UCLA kommen würde. Charles und John waren schon Jahrzehnte zuvor Freunde geworden. Beide waren spirituell Suchende und hatten ein Gespür für Indien. Das Remember Shakti-Konzert zu hören öffnete für Charles eine weitere Quelle der Inspiration. Der Mississippi Blues, gemalt in uralten, gefühlvollen Farbtönen und melodischen Rhythmen Indiens. 2004 beschloss Charles, sowohl Zaki Hussain als auch Eric Harland einzuladen, mit ihm aufzutreten. Es entstand ein magisches Zusammenspiel. Nicht lange danach folgte das Album Sangam, das bei ECM erschienen ist. Am 15. Dezember 2024 verließ Sakir diese Welt und verschmolz mit dem Meer der Unendlichkeit. Er hinterlässt uns hier, damit wir von diesem schicksalshaften Zusammenfluss des Ganges, des Rio Grande, des Mississippi und einiger ihrer Nebenflüsse berichten, von diesem Strom reiner Bhakti-Liebe. Der beste Weg, diese Schönheit und Tiefe des Geistes zu vermitteln, ist sie zu hören. Dies ist unsere Hommage an Sakir. Wir hören Sam on the Ganges. Zuvor allerdings lege ich noch die neue Platte von Ambrose Akinmusire und Harry Halverson Slow Mo Neon Luminate Hoverings auf. Wir werden Blood and Sand hören. Und danach dann eben, wie schon gesagt, Charles Lloyd. Entschuldigung, das war der falsche Titel. Jetzt geht's los.

Wunderbare Platte, erschien Ende Juli dieses Jahres. Das war also Charles Lloyd. Und inzwischen ist es 11 Uhr und 57 Minuten und die erste Stunde von der Sendung Jazz Brunch ist bereits Geschichte. Und die zweite Stunde beginnt ja gleich mit einem Wahnsinnsstück. Werde gleich was dazu sagen. Und zwar geht es um Grant Green. Idle Moments heißt die Platte und so heißt auch das Stück, was wir gleich hören werden. Auf 4 eindringlichen, ausgedehnten Stücken wird die Zeit von diesem brillanten Gitarristen mit Hilfe einer All-Star-Besetzung angehalten. Einzigartig in Greens Diskografie wegen seiner entspannten, langatmigen Darbietungen und seiner fast traumhaften Lyrik könnte dieser Blue Note-Klassiker durchaus Ballads for the Ages heißen. Heißt er aber nicht, sondern Idle Moments. Und es ist eine Wiederveröffentlichung, und zwar eine noble Wiederveröffentlichung auf der Serie Blue Note Essential Vinyl Series 140 Gramm. Der Penguin Jazz Guide schreibt dazu, wahrscheinlich Greens beste Platte. Bobby Hutchersons Mitwirken war der entscheidende Einfall. Greens Solos leuchten lyrisch und mit sauber und exakt gesetzten Noten. Mit dem 15-minütigen Titelstück öffnet Grant Green sein 1963 erschienenes Meisterwerk Idle Moments. Eine entspannte, atmosphärische Aufnahme, in der sich die Klangformen des Ensembles nach und nach entfalten. Wir werden dieses wunderbare Stück jetzt gleich hören. Und nicht vergessen, 1963 ist das Ganze aufgenommen worden. Und was für ein tolles Stück. Neben Greens gefühlvoller Gitarre überzeugen Hugh Pearson Gitarre, Piano, Bobby Hutcherson Vibraphon und Bob Crenshaw Bass. Ja, und Al Harewood nicht zu vergessen an den Drums und Joe Henderson Tenor Saxophon. Okay, ich lege jetzt die Platte auf und lasse sie 14 Minuten 56 ganz in Ruhe das Stück genießen, Idle Moments mit Grant Green.

Na, hab ich zu viel versprochen? Wir hörten Grant Green mit All Moments von der gleichnamigen LP. Nun zu unserer zweiten Wiederveröffentlichung, John Coltrane Blue Train. Und das Ganze erschienen ist auf Blue Note Essential Vinyl Series. Limited Edition in Blue Vinyl. Nebenbei sei gesagt, alle Blue Note Wiederveröffentlichungen kann man leider erst ab 25. September käuflich erwerben. Aber das ist ja bald. John William Coltrane gilt heute als eine der einflussreichsten Persönlichkeiten in der Geschichte des Jazz. Doch als er erstmals Ende der 1940er Jahre im Line-up von Dizzy Gillespie's Orchestra auftrat, hätte niemand gedacht, dass sich dieser schüchterne junge Mann in den frühen 20ern innerhalb eines Jahrzehnts zu einem ikonischen Musiker entwickeln würde. Das Album präsentiert John Coltrane auf dem Höhepunkt seiner Solokarriere, obwohl er natürlich noch viel, viel mehr bedeutende Musik eingespielt hat. Am 15. September 1957 betrat John Coltrane das Studio von Rudy van Gelder. Er war im Wohnzimmer, da hat er ja sein Studio eingerichtet in Hackensack, New Jersey, und nahm sein großes Meisterwerk auf, Blue Train. Es sollte das einzige Album des legendären Saxophonisten als Bandleader für Blue Note bleiben. Eine mitreißende Platte mit 5 Stücken, getragen vom Blues des Titelsongs, inspiriert von einer dynamischen 6-köpfigen Besetzung, bestehend aus Lee Morgan, Curtis Fuller, Kenny Drew, Paul Chambers, Philly Joe Jones. Wir werden das Titelstück hören, Blue Train.

John Coltranes Blue Train habe ich ein weiteres Meisterwerk aufgelegt, und zwar von Horace Silver, Song for My Father. Auch eine Wiederveröffentlichung von Blue Note Essential Vinyl Series. Ein Besuch in Brasilien weckte das Interesse von Horace Silver an seinen portugiesischen Wurzeln und führte zu dem großartigen Song for My Father, seiner unvergänglichsten Komposition. Dieses Album stellte auch eine neue Band mit Joe Henderson, Carmel Jones vor, mit dabei auch Blue Mitchell, Junior Cook und andere. Und Lonely Women haben wir gehört. Nun zu John Zorn und seinem Album Seven Sonnets. Julian Large und Gan Reilly, die ursprünglich im September 2015 zusammenkamen, um John Zorns Bagatelles aufzuführen, haben sich zu zwei von John Zorns vertrauenswürdigsten und gefühlvollsten musikalischen Partnern entwickelt und mehr als ein Dutzend CDs mit seinen Kompositionen für Akustikgitarren aufgenommen, sowohl als Duo als auch im Trio mit Bill Frisell. Seven Sonnets ist ihre sechste gemeinsame CD als Duo und die Musik ist eine reizvolle Reihe von Kompositionen, die Anklänge an alte Musik, Minimalismus, zeitgenössische Klassik, Filmmusik, Folk, Jazz und vieles mehr enthalten. Zwei der weltweit versiertesten und renommiertesten Gitarrenvirtuosen präsentieren ein wunderschönes Werk mit Eigenkompositionen, inspiriert von den Sonetten Williams Shakespeares. Wir werden Sonett 1 hören. Davor lege ich noch ein Album, ein Meisterwerk vor, nämlich Speak No Evil, Wayne Shorters drittes Meisterwerk aus dem Jahre 1964 mit Freddie Hubbard, Herbie Hancock, Ron Carter und Elvin Jones. Man fasst es nicht. Waynes Schreiben und Spielen ist wie immer herausragend auf dem neuesten Stand der Technik. Speak No Evil, Witch Hunts und Infant Eyes sind zu Jazz-Standards geworden. Diese magische Session wird mit einer bisher unveröffentlichten Alternativaufnahme von Dan Scadaveras abgeschlossen. 1964 war ein Schlüsseljahr für Wayne Shorter. Nach gefeierten Aufnahmen mit Art Blakey und den Jazz Messengers veröffentlichte er mit Night Dreamer und Juju seine ersten Blue Note Alben als Bandleader. Im Sommer wechselte er zum Miles Davis Quintett, einer der einflussreichsten Formationen der Jazzgeschichte. Auch diese Platte ist gerade neu herausgekommen. Blue Note Essential, die LP-Klassiker des Labels, erstmals kompromisslos preiswert, ohne Absprüche bei der makellosen Fertigung. Natürlich 140 Gramm Pressung. So, und wir hören Speak No Evil und das Titelstück hören wir auch. Und danach, wie schon besprochen, John Zorns Platte Seven Sonnets, gespielt von Julian Large und Gan Reilly. Sonett 1 werden wir hören.

So, hier muss ich mich jetzt ein bisschen ausblenden, weil ich gerne noch wenigstens zwei weitere Zadek-Neuerscheinungen spielen möchte. Und zwar die eine John Zorn Alia Jacta Est. Und da möchte ich gerne Alia Jacta Est Part 3 hören. Und anschließend möchte ich noch auflegen John Zorn, Bill Frisell, Kenny Wollson, Carol Emanuel, Sing Me Now Asleep, Such Sweet Sorrow möchte ich gerne Ihnen noch zu Gehör bringen. So, längere Kommentare spare ich mir jetzt, damit wir noch ein bisschen Zeit haben, die beiden Stücke zu hören. Das eine dauert 6:12, das andere 8:16, schaffen wir ohnehin nicht mehr, aber ich werde beide Stücke noch anspielen. Ja, das war's dann für heute. Wir können uns gerne wieder hören um 14 Uhr in der Sendung Between the Cracks. Da geht's dann um Brian Eno als Produzent. Und ansonsten vergessen Sie nicht, morgen ist Sommerfest, 30 Jahre freies Radio von 15 bis 22 Uhr. Vielleicht sieht man sich ja. Und tschüss.

0: que una preciosísima invitada. Ella me entiende todo, porque es latina. ¡Ay, mi italiana bella! Bueno, para todos los que se están preguntando quién es ella, ella es Alice Edel, y uno de los newcomers, de las newcomers maravillosas que tiene este país aquí en Alemania. Vamos a platicar un poquito con ella, y también las chicas van a venir y se van a unir al directo. Muchísimas gracias por estar aquí. Danke, dass du gekommen bist.
1: Danke dir, dass ich kommen durfte.
0: Ich würde so gerne auf Italienisch mit dir sprechen.
1: Ja?
0: Gar nicht!
1: Ich würde auch gerne auf Spanisch mit dir sprechen.
0: Mi amor, dann machen wir irgendwann einen Spanischkurs und einen italienischen Kurs.
1: Demnächst.
0: Genau.
1: Machen wir.
0: Ich kenne dich, oder ich kannte dich noch nicht, bis ich dein Talent gesehen habe. Warum bist du zu mir gekommen? Weil deine wunderschöne Mama, die jeder kennt, meine liebe Melli. Ich wollte sagen, wie ich dich nenne, aber sagen wir nicht. Schönste, ja, Italienerin. Die kennen, mi amor. Wow. So kurzes Leben, aber so viel Talent und so viel zu erzählen.
1: Ja.
0: Erzählt uns, wie du in der Musikindustrie gekommen bist.
1: Ja, also das Ganze hat angefangen, wo ich ungefähr 8 Jahre alt war. Da hat nämlich meine Mama auch schon gesungen. Sie war immer draußen, hat immer Events gemacht und ich war oft dabei. Und dann habe ich irgendwann mal diese Leidenschaft sozusagen gefunden. Also nicht nur für das Singen, sondern auch fürs Klavier, für Instrumente. Und so hat sich das alles so ein bisschen entwickelt. Und dann bin ich das erste Mal irgendwann mal ins Tonstudio gegangen, ins Musikstudio. Und dann ist das alles so.
0: Wie alt warst du, als du angefangen
1: hast? Also ins Tonstudio bin ich das erste Mal, glaube ich, mit 15, 16 gegangen.
0: Ja.
1: Genau. Und dann habe ich irgendwann mal angefangen, mein erstes Lied zu machen. Da war ich 16.
0: Ja. Ja.
1: Und danach habe ich ein bisschen Pause gehabt, so ein bisschen. Bisschen so Selbstfindungsphase. Und dann kam jetzt quasi mein neues Lied raus. Gerade heute kam es raus, genau. Und da geht es nämlich genau um diese Themen. Also gerade um Selbstfindung, manchmal ist man in diesem Alter, wo du einfach nicht weißt, was mit dir ist, wohin dein Weg führt. Ja. Und genau darüber redet.
0: Ich habe eine Frage, weil du hier zur Welt gekommen bist. In Deutschland oder in Italien?
1: In Deutschland.
0: Genau, und deswegen meine Frage. Du bist hier zur Welt gekommen, aber dein Herz spricht Italienisch, oder?
1: Schon, ja.
0: Finde ich wunderschön. Fall. So, wow. Deine Gefühle. No, ist immer natürlich einfacher für dich, deine Gefühle auf Italienisch zu erklären als auf Deutsch. Würdest du gerne auch auf Deutsch singen oder hast du auch ein paar Lieder auf Deutsch?
1: Also, ich kann noch nicht so viel verraten, aber es gibt einige Projekte, sei es auf Englisch und auch auf Deutsch. Und da freue ich mich wirklich sehr drauf. Es gibt noch viele auf Italienisch, aber deswegen, es gibt auch schon was für unsere deutschen Zuschauer.
0: Genau.
1: Deswegen, seid gespannt auf jeden Fall. Aber ja, wie du gesagt hast, meine Gefühle sind eher auf Italienisch besser gefühlt.
0: Genau. Bueno, me encanta para todos los latinos que están ahí conectados. Bueno, un besazo a todos los que veo ahí conectados. Pues esta belleza nació aquí, pero de madre italiana, padre también.
1: Italiano.
0: También,
1: sí,
0: o sea, italiano. Entonces, le pregunté que por qué cantaba ella en italiano. 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
2: Gracias. Vielen, vielen Dank. Danke dir, dass du hier bist, Alice. Ich freue mich, dich kennenzulernen und auch von dir zu erfahren. Ich würde gerne wissen, habe ich mich gefragt, du bist ja so Italienerin, aber hast auch also Deutschland in dir, sage ich mal so.
1: Ja.
2: Wer sind deine Inspirationen? Wer inspiriert dich?
1: Ich muss wirklich sagen, man hört ja raus, mein Song ist ein bisschen so Soul angelegt. Deswegen hat mich dazu sehr Alicia Keys inspiriert, also gar keine Italienerin. Aber tatsächlich war sie dieses Jahr in Italien, in Sanremo.
0: Ja,
1: genau, hat mitgemacht. Ja, deswegen war sie sehr inspirierend für mich, also schon wirklich seit klein auf. Und ja, italienische Sänger gibt es eigentlich viele, die mich inspirieren. Also zum Beispiel gibt es eine Marcella Bella, Aria heißt ihr Lied. Und ja, genau.
0: Ja, ich höre etwas und wir müssen unsere Tür vielleicht danke zu machen, weil ja, ihr seht das nicht, aber wir schwitzen hier im Studio. Ja, genau. Aber es ist die tolle Energie, no, die wir Latinos immer haben, Italiener, so genau. Und jetzt kommt
1: die eigentlich. Die bringt zum Schwitzen, ne? Die Energie.
0: Ja, genau so. Und jetzt kommt unsere Janina, die ganz lange da nicht war. Aber sie würde gerne auf Spanisch oder auf Deutsch fragen.
2: Oh,
0: como quieras, mi amor.
2: Hallo.
1: Hallo.
2: Ich freue mich, dass du hier bist.
1: Freut mich auch.
2: Ich habe eine Frage. Die Leute, was sie jetzt die hören, wo kann ich die finden?
1: Ja.
2: Wo kann deine Musik hören?
1: Gute Frage. Und zwar, mein Song ist jetzt veröffentlicht auf allen Streaming-Plattformen, also auch auf Spotify, auf YouTube. Genau. Und in ein paar Tagen kommt dann auch das Video, das offizielle Video.
0: Obwohl ich ein Video schon gesehen habe.
1: Ja, du hast das Video schon gesehen.
0: Das war dieses. Doch, oder?
1: Aber du bist halt Premium-Gastkunde bei meinen Liedern, deswegen hast du es schon gesehen.
0: Ich meine, ich habe mich total verliebt, weil sie nicht ein super wunderschönes, nicht nur super wunderschönes Frau ist, Mädchen wollte ich sagen, aber eher Frau, sondern mega talentiert und dein Herz, Mami, wow, so bitte bleib so, wie du bist, weil viele auf dem Weg sich verlieren und vor allem in diesem Weg von Musik, no? So ja, darf man nicht vergessen, wir sind dankbar, weil wir das sind, weil die Leute uns unterstützt haben. Deshalb danke Janina für deine Frage. Diana, hast du noch eine Frage oder soll ich weiter ein bisschen weiter? Okay.
1: Mach weiter. Einfach weiter. Es ist einfach schön zu hören.
0: Genau, danke. Mi amor, wer schreibt deine Lieder?
1: Also, wer schreibt meine Lieder? Und zwar er, es ist ein er. Er heißt Briel Ferri oder Gabriele Ferrarese. Er hat zwei meiner Songs geschrieben. Das nächste wird auch bald noch erscheinen.
0: Ja.
1: Und ja, ansonsten schreibe ich meine Lieder. Und meine Mama tatsächlich hat ein paar Lieder für mich geschrieben.
0: Nein. Ja. Und was inspiriert ihn und deine Mama? Mehr Liebe?
1: Also ihn, wie gesagt, da hat er sich durch mich inspirieren lassen bei meinen Liedern, weil ich habe ja, wie gesagt, über Selbstfindung gesprochen.
0: Ja.
1: Und ja, genau. Und da wird jetzt ein ganzes Album quasi darüber entstehen, wie man quasi von der Selbstfindung bis hin zur Wiedergeburt sozusagen, würde ich so beschreiben. Genau. Und das haben wir alles zusammen entwickelt. Also sei es er als ich, als auch meine Mama.
0: Wow, ich finde das toll. Welche Instrumente spielst du?
1: Ich spiele Klavier.
0: Klavier, wow. So. Okay, so ich finde das noch besser. So, wenn jemand sehr gut singen kann, aber auch diese artistische Begabung noch hat, und das hast du alles, deine Art von Musik ist eher like ruhig, soul. Magst du auch etwas Pikante por ahí?
1: Sí, allora.
0: Me encanta. Ja, mach das auf Italienisch.
1: Ich habe jetzt, das erste Lied ist eher so auf Soul-Pop, aber eher ruhiger angelehnt.
0: Ja.
1: Das zweite würde ein bisschen mehr moderner Pop enthalten.
0: Okay.
1: Und die anderen sind auf jeden Fall auch pikante, also da ist auch was dabei. Ja.
0: Wow, ich liebe und ich liebe auch die Leute, die da sind. Nelly Siegmann, es ist unsere Ex Miss Baden-Württemberg. Danke, dass du da bist. Danke, dass du immer uns unterstützt. Und hier hast du ein Talent vielleicht, wenn du ein Event irgendwo hast. Liebe Grüße an alle, die da sind. Ich kann nicht scrollen, weil ich nicht so lange Arm habe. Aber noch eine andere Frage, die ihr habt, oder?
2: Oder vielleicht kannst du für unsere Mithörer auf Italienische, weil wir haben viele italienische Freunde in ihrer.
0: Okay.
2: Vielleicht etwas kleiner auf Italienisch.
0: Por favor.
1: Okay, auf Italienisch kann ich sagen, la mia prima canzone, il mio primo singolo, sarà da adesso disponibile su Spotify, su tutte le piattaforme streaming e anche su YouTube e presto anche il video ufficiale.
0: oye, ich habe viel verstanden. Ja, klar, ne? So romanische Sprachen, aber ich würde so gerne so sprechen. Mami, jetzt kommt der Moment, wo wir dich fragen, ob du ein bisschen a cappella für uns singen würdest.
1: Oh.
0: Und dann müssen wir leider dieses Interview beenden. Aber okay. Wir haben uns riesig gefreut, vor allem, okay, dass so dich kennenzulernen. Deine, okay, Mama liebe ich. Und
1: ich habe mich sehr, sehr gefreut, hier dabei zu sein und dich kennenzulernen natürlich. Es war sehr angenehm, ja, finde ich sehr schön.
0: Und los?
1: Ja?
0: Ja.
1: Okay, dann singe ich einfach mal ein Stückchen von meinem neuen Lied.

Und jetzt ist es genau 14 Uhr. 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Und was gibt's jeden Freitag von 14 bis 16 Uhr? Between the Cracks. Und das gibt's auch heute. Am Mikrofon begrüßt Sie ganz herzlich Gregor Mund und mein Thema heute Brian Eno als Produzent.

Heute geht es einmal nicht um Brian Eno selber, sondern um die Platten, die er produziert hat. Und das ist schon ganz, ganz toll, was wir da heute vorhaben. Und das Ganze hörten wir gerade mit den Talking Heads. Sie sind gleich wiederum dran, denn Talking Heads hat er wirklich einiges produziert. Wir hörten gerade The Big Country aus dem Album More Songs About Buildings on Foot. Gleich hören wir noch aus der LP Fear of Music, Paper und das Stück Cities. Und dann kommen wir zu Remain in Light, hat er auch produziert, und daraus werden wir Once in a Lifetime hören. Und die ganze Sendung begann mit Are We Not Men, We Are Devo, Good Feeling. Und jetzt geht's dann gleich weiter mit den Talking Heads und Pieper.

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Once in a Lifetime, das sind die Talking Heads aus dem Jahr 1980 von ihrer LP Remain in Light. Und davor hatten wir zwei Titel aus Fear of Music 1979 entstanden, nämlich Paper und Cities. David Byrne, Gründungsmitglied und Sänger der Talking Heads, hat dann noch mit Brian Eno das Album mit dem Titel My Life in the Bush of Ghosts herausgebracht. Von 1981 ist das herausgekommen, ist die Platte herausgekommen, und wir hören aus dieser wunderbaren Platte My Life in the Bush of Birds, My Life in the Bush of Ghosts, The Jezebel Spirit und Solo Guitar with Tin Fole. David Byrne und Brian Eno.

Absolut eine Platte für den Kopfhörer. David Byrne und Brian Eno. My Life in the Bush of Ghosts. Ab 1984 kam dann U2 an die Reihe und Brian Eno produzierte sehr erfolgreich das Album The Unforgettable Fire. Pride in the Name of Love hören wir als erstes.

Ja, das war U2. Unforgettable Fire heißt die Platte, Pride in the Name of Love und Bad haben wir gehört. Ja, jetzt mal gefragt, wer ist da eigentlich Brian Eno? Eno wurde im Mai 1948 in Suffolk, England geboren. Er erzählte einmal, Zitat, der erste Ort, an dem ich lebte, war eine alte Kapelle, die ein entweiter Ort war. Es war eine kleine katholische Kirche, in der ein Priester Selbstmord verübt hatte. Die Kirche wurde verkauft, mein Großvater kaufte sie. Er selbst spielte viele Instrumente, Saxophon, Bass, Orgel und so weiter. Bald spezialisierte er sich darauf, kleine mechanische Instrumente zu reparieren, und die Kapelle war rasch angefüllt mit mechanischen Orgeln, großen Kupferblechen, die sich drehten, und mechanischen Pianos mit Walzen. Abgesehen davon war es ein recht spukiger Ort, denn die Fußböden hatten einen Dielenboden und viele dieser Dielen waren lose, also krächzte alles, wenn man darüber ging. Nachts hörtest du überall dieses Quietschen, Knistern und Ächzen im Gebälk. Er war ein Typ, der alles sammelte. In den letzten Jahren hatte er sich eine Orgel gebaut. Er baute sie in dem Haus, aber nicht auf einem Gerüst. Vielmehr hingen die Pfeifen an die Decke, an den Decken, an den Wänden. Am Ende umschloss ihn die Orgel von allen Seiten. Sie hatte über 600 Pfeifen. Zitat Ende. Diese Kindheitserfahrung sollte Eno überaus prägen. Nach den wilden Jahren mit Roxy Music erinnert sein erstes Soloalbum von 1974, Here Come the Warm Jets, durchaus noch an die Roxy Music Zeit, dann aber ziehen ihn die ruhigen Klänge an, wie etwa sein drittes Soloalbum Another Green World. Aber heute geht es nicht um Brian Eno als Musiker, sondern als Produzenten. Im Jahr 1984 produzierte er The Unforgettable Fire, die Platte, aus der wir gerade zwei Titel gehört haben. Eno arbeitete später weiter für die Band als Produzent. Von The Yehoshua Tree, aus diesem Album hören wir gleich drei Titel, nämlich I Still Haven't Found What I'm Looking For, Without und On Tree Hill. 1987 war das. Dann kam das Album Zoropa heraus. Das war dann 1993. Und da werden wir dann hören The First Time und All You Can't Leave Behind. Das war dann eine Platte, die im Jahr 2000 herauskam, wenn ich mich nicht irre. Und schließlich produzierte Brian Eno noch das Album No Line on the Horizon aus dem Jahr 2009. Aber dazu später. Jetzt geht's erstmal los mit einem kleinen Musikblock. Und zwar am Stück hören wir drei Titel aus Yehoshua Tree. Hab's ja schon gesagt. I Still Haven't Found What I'm Looking For. Without und Without You. Und On Tree Hill und dann zu Europa. The First Time werden wir dann auch noch hören. Vier Titel jetzt also am Stück.

Ja, das waren also in dem letzten Musikblock The Joshua Tree, I Still Haven't Found What I'm Looking For, Without, With or Without You, On the Tree Hill und aus der CD Zuropa The First Time. Brand New wurde zum Empfinder der Ambient Music, übersetzt Umgebungsmusik. Streng genommen stimmt es natürlich nicht. Musik für eine bestimmte Umgebung, die eine bestimmte Atmosphäre schaffen soll, gab es natürlich schon früher, aber mit seinem Namen verbindet sich der Begriff Ambient Music. Er schuf zahlreiche Musiken für Filme, tatsächliche oder imaginäre, Music for Airports, Thinking Music, Weltraummusik, die Alben Apollo, Atmospheres and Soundtracks mit Daniel Lanois, The Equatorial Stars mit Robert Fripp und viele andere. 1975 verblüffte er seine Fans mit dem extrem ruhigen Album Discrete Music, einem fast 32-minütigen Werk. So, es wird mindestens wirklich Zeit, mindestens zweistündige Sendung mit Musik dieses großartigen Musikers zu gestalten. Vorläufig machen wir aber weiter mit Eno als Produzenten und hören weiter U2. Und da habe ich jetzt aufgelegt All That You Can't Leave Behind und da hören wir die Stücke Walk On und Grace.

Wir sind immer noch bei U2, produziert von Brian Eno. Und nach der CD-LP All That You Can't Leave Behind, aus der wir Walk On and Grace gehört haben, sind wir jetzt auf der Platte von 1984. No Line on Horizon kam 2009 heraus. Und daraus hörten wir jetzt gerade Moment of Surrender. Und White as Snow kommt jetzt anschließend noch. Und danach Cedars of Lebanon.

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1: So, das war jetzt also U2. Wenn ich richtig mitgezählt habe, 8 Alben hat Brian Eno für diese Gruppe produziert. Und wir hörten gerade noch aus den letzten beiden Alben All That You Can't Leave Behind, den Titel Walk On And Grace, und aus der 2009 erschienenen Platte No Line On The Horizon, Moment Of Surrender, White As Snow und Cedars Of Lebanon. Nun zu dem Album Bright Red, ein Höhepunkt für die heutige Sendung. Und zwar ist das ein Album von Laurie Anderson. Es ist ihr 5. Studioalbum und es erschien 1994. Produziert von Brian Eno, der auch mehrere der Songs gemeinsam mit Laurie Anderson geschrieben hat, gliedert sich Bright Red in 2 Teile. Teil 1 Bright Red und Teil 2 Tight Rope. Zur Zeit der Aufnahmen von Bright Red begannen Laurie Anderson und Lou Reed sich gerade zu daten. Sie arbeiteten an einer Reihe von Aufnahmen zusammen, die auf Bright Red zu hören sind. Die beiden wurden schließlich ein Paar. 2013 starb Lou Reed. Der Spiegel schrieb damals, die Musikerin Laurie Anderson hat eine berührende Traueranzeige für ihren Ehemann Lou Reed veröffentlicht. Der Text für Reed, der am 27. Oktober an den Folgen einer Lebertransplantation gestorben ist, erschien am Donnerstag in der Lokalzeitung The East Hampton Star. Red und Anderson lebten gemeinsam in dem Ort Springs auf Long Island, etwa 170 Kilometer östlich von New York City. Der Text der Anzeige lautet in deutscher Übersetzung: Was für ein schöner Herbst, alles schimmert golden und dieses unglaubliche weiche Licht. Wasser umgibt uns. Lou und ich haben in den letzten Jahren hier viel Zeit verbracht. Und auch wenn wir Stadtmenschen sind, ist das hier unser spirituelles Zuhause. Letzte Woche habe ich Lou versprochen, ihn aus dem Krankenhaus zu holen und nach Springs zu bringen. Wir haben es geschafft. Lou war ein Tai-Chi-Meister und hat seine letzten Tage hier verbracht, glücklich und geblendet von der Schönheit, der Kraft und der Weichheit der Natur. Als er am Sonntagmorgen starb, betrachtete er die Bäume und machte die berühmten 21 Tai-Chi-Bewegungen nur mit seinen Musikerhänden, die sich durch die Luft bewegten. Wir hören zunächst 3 Titel aus der Abteilung Bright Red, nämlich den titelgebenden Song Bright Red, dann Speak Me Language und dann schließlich Free Fall.
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Von der CD-LP Rory Anderson Bright Red hörten wir die Titel Bright Red, Speak My Language und Free Fall. Und gleich werden wir noch die Titel Tightrope und Same Time Tomorrow hören. Aber ich möchte Ihnen wenigstens noch ein paar Menschen, ein paar Musiker nennen, die hier auf dieser wunderbaren Platte dabei waren. Arthur Lindsay zum Beispiel, dann Brian Eno, der hier nicht nur Producer ist, sondern auch noch singt und Musik macht. Er ist auch der Komponist. Ciro Baptista ist dabei, Guy Klesowicz mit seinem Akkordeon, Joey Barron ist dabei an den Drums, Lou Reed natürlich, Marc Ribot und so weiter und so weiter. Zwei Titel, wie gesagt, hören wir noch, Tightrope und Same Time Tomorrow.

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1: So, das war's mit der wunderbaren Platte von Laurie Anderson, Bright Red, Tightrope, Same Time Tomorrow, hörten wir gerade. Und jetzt kommt noch Peter Gabriel, Begründer des WOMAD Festivals, das er 1980 ins Leben rief. Brian Eno war auch mit dabei, zum Beispiel auf der Platte von Geoffrey Oryema, Exile. Von der Platte hören wir gleich Land of Anaka. Mit David Bowie hat Brian Eno schon zu Berliner Zeiten zusammengearbeitet. Wir hören zum Schluss der Sendung von 1995 von der Platte Outside, das Stück No Control. Bleibt mir nur noch zu sagen, vielen Dank fürs Zuhören. Bleiben Sie gesund. Bis zum nächsten Mal. Ihr Gregor Mund.

0: Es ist Freitag, es ist 16 Uhr, ihr hört Radio Harakiri. Heute am Mikrofon Uwe Büchele und David Dufour. Hallo David.
1: Hallo.
0: Schön, dass du da bist. Eigentlich war heute geplant, dass ich eine Sendung über Soul-Musik mache. Jetzt habe ich gestern erfahren, dass ein guter Freund von uns gestorben ist. Deswegen habe ich die Sendung komplett umgeschmissen. Und heute soll es nur über unseren Freund Ralph Siemers gehen. Wir werden heute ein bisschen was von Ralph erzählen. Wir werden Musik laufen lassen, die er geliebt hat. Und wir werden Musik laufen lassen, die er gemacht hat. Und es ist schön, dass du David da ist, denn David und ich und Ralph und auch Lenny, der leider auch schon verstorben ist, wir haben damals den Sturclub gegründet. Das war eine experimentelle Musikgeschichte. Das war ein Projekt von Ralph. Ralph hat viele Projekte gehabt. Wenn heute vielleicht mal meine Stimme versagt, liebe Hörer und Zuhörerinnen, dann ist es einfach so, das ist menschlich. Das liegt alles noch gerade ziemlich nah an mir dran. Aber wir haben einfach gesagt, hey, wir machen heute die Sendung über den Ralph. Und ja, deswegen würde ich einfach sagen, fangen wir jetzt einfach mal mit Musik an und dann schauen wir weiter, was passiert. Ich habe keine Ahnung, was heute noch passiert. Der David hat tolles Zeug dabei. Ich habe gestern Abend noch alles Mögliche zusammengesammelt und wir schauen einfach, was passiert. Ich hoffe, ihr habt viel Spaß beim Zuhören und also ein Gedanke, der mir gekommen ist, auf jeden Fall, ist der, so wie man sich freut, wenn Kinder geboren werden, so muss man sich auch freuen, wenn Leute gehen. Und deswegen spielen wir jetzt Can Thief.

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2: Ja, das war die Gruppe Zimt mit dem Stück Milzbrand. Und die Besetzung von Zimt waren Sven Gomsen am Gesang, Ralf Simos, aka Vandale, auch am Gesang, Le Marquis an der Gitarre, Chris Haas an Schlagzeug, Uli Mahl am Bass. Die Aufnahme war von 1981. Genau. Wer war Ralf Simos? David, kannst du vielleicht irgendwas erzählen?
3: Der Ralf würde sich vielleicht selbst als chaotischer Punker, der nie wirklich im Chaos sich wohl gefühlt hat, als Beispiel. Wenn wir, das heißt Ralf, Vene, du, Uwe und ich, als Sturklub für diese Sender, für Freie Radio für Stuttgart, einen Auftritt gehabt hatten.
2: Ja, von diesem Auftritt spielen wir auch noch was, auf jeden Fall.
3: Das ist richtig und das gehört sich dazu. Ralf war bestimmt der Einzige, der ihn auch gesagt hat oder gemeint hat, man sollte improvisieren und frei improvisieren. Das ist aber derjenige, der jedes Mal bei jedem Konzert und jedem Auftritt mit einem Papier gekommen ist, wo drauf eine bestimmte Takt-Zeit-Eingabe und Reihenfolge von Effekt und Dauer von Stück. Alles frei nach Partitur.
2: Ja, und man muss dazu sagen, Sturklub, so wie es ihn damals gab, das ist jetzt fast schon 20 Jahre her. Das waren einfach vier Jungs, die sich zusammengesetzt haben, einen Abend lang Spaß gehabt haben und einfach eine unfassbare Freude gehabt haben am Lärm. Also die Musik, die wir da gemacht haben, das kann man nicht vergleichen mit, also keiner von uns hat ein Instrument beherrscht, was auch vollkommen unwichtig war, denn es ging eigentlich eher um das Gefühl, das ist jetzt meine Interpretation, es ging um das Gefühl und es ging um das Zuhören. Es ging um das, was machen die anderen. Es ging in irgendeiner Form um Kommunikation, um absolut freie Kommunikation, die keine Grenzen hat, würde ich jetzt mal sagen. Genau. So habe ich das für mich immer interpretiert. Man kann natürlich auch sagen, klar, wer nichts kann, kann auch nichts machen. Aber darum geht's. Es ging einfach darum, was zu machen. Ja. Und wenn man nicht gezwungen ist in diesem normalen Musikkosmos, wo man nach irgendwelchen Noten oder Partituren spielt, sondern einfach sagt, hey, wir haben einfach Freude am Sound und am Klang, hat es was sehr Befreiendes und es hat uns auch irgendwie zusammengeschweißt. Wobei man sagen muss, es ging ja nicht eigentlich nur um das Musikmachen. Ich habe Ralf kennengelernt, das muss im Sommer 94 oder sowas muss das gewesen sein, 93, 94, da bin ich damals über den Thomas Schätzl auf Wenne und auf Ralf gestoßen, weil ich wollte damals, mein Traum war es immer, ein Plattencover zu machen. Und die haben damals die Präkraut-Serie an den Start gebracht und da bin ich dann halt so da reingerutscht. Und es war für mich als, wie alt war ich da? 24, 25. Es war eine harte Schule, durch die ich gegangen bin, weil es hat eine Weile gedauert, bis Wenne und Ralf mich akzeptiert haben. Aber als es dann soweit war, war es cool. Und ich habe für mich sehr, sehr viel mitgenommen. Einfach an musikalischem Wissen, an Sounds, an Sachen, die es gibt. Und es war einfach, also Ralf und Wenne, das war für mich wie Waldorf und Stettler aus der Muppet Show. Mhm. Genauso witzig, genauso verrückt und genauso liebenswert.
3: Und eingespielt beide.
2: Ja. Und ich habe so viel gelernt von den beiden Jungs, wo ich jetzt auch heute noch davon profitiere und heute noch dankbar bin. Und ich konnte, ob es jetzt zu Krautrock war, zu Jazz, zu Punk, zu Psychedelic, Wenne und Ralf, die konnten immer irgendwas dazu sagen, weil die es gewusst haben. Und das habe ich immer sehr, sehr bewundert.
3: Die Musikbibel für uns. Hm?
2: Ja.
3: Eine unerschöpfliche Quelle.
2: Ja, wir waren natürlich auch ein bisschen jung. Ich glaube, David, du musst einen Tick näher ans Mikrofon, dann hört man dich vielleicht besser.
3: Okay.
2: Ja, dann passt das.
3: Danke.
2: Ja, es war einfach, wir waren ja natürlich auch 10, 15 Jahre jünger wie die Jungs. Mhm. Deswegen waren wir dann immer so ein bisschen, würde ich sagen, am Anfang so ein bisschen die kleinen Brüder. Aber die sehr viel von den großen Brüdern gelernt haben. Und ich bin dankbar für die Zeit. Und ich habe sowas in meinem Leben nie wieder erlebt, wie das, was ich da erlebt habe. Und ja, es war großartig. Und werden wir gleich ganz sentimental. Deswegen müssen wir dann einfach schon fast wieder Musik spielen. Weil es soll ja heute um Musik gehen bei Radio Harakiri. Wir haben jetzt hier was vorliegen. Und zwar sind es Aufnahmen vom Sturclub vom 27.01.2005, wo auch die Petra dabei war. Mhm. Artist Lameisch. Ja. Und die Petra war immer wieder Gast bei den Aufnahmen und hat unser Chaos immer wieder durch neues Chaos bereichert, würde ich mal sagen.
3: Besänftigt, würde ich
2: oder
3: sagen.
2: Oder
3: eher besänftigt durch sie, Stimme oder auch musikalisch Einsatz, die wir nicht hatten. Und
2: ja.
3: Plötzlich ein weiblicher Touch in diese Chaos.
2: Alles war erlaubt. Deswegen schwätzen wir nicht lang rum. Ich kann jetzt nur die Tracks kann ich nicht lesen. Das ist deine Schrift, David. Das musst du mir mal kurz.
3: Das ist von Ralf.
2: Ach, das ist Ralf Schrift.
3: Ralf Original. Leben vor Tod. Würde ich sagen, Nummer 7.
2: Leben vor Tod, Nummer 7. Dann würde ich einfach mal sagen, hören wir mal in Sturclub rein.

0: Ja, das war's schon. Ja, man merkt, wir sind heute ein bisschen durcheinander. Man möge uns das verzeihen. Aber ich glaube, der Ralf hätte das genau so gewollt, dass das genauso durcheinander und chaotisch ist.
1: Genau, aber deswegen, geplant. Chaotisch, aber geplant.
0: Chaotisch, aber geplant, genau. Ja.
1: Es wäre eine gute Einleitung für einen Sönra-Tag sogar.
0: Echt?
1: Sönra ist wirklich derjenige, der bekannt für seine Improvisation, freie Improvisation. Wenn man vergisst, dass er mit seinen Musikern Wochen und 20 Stunden pro Tag gespielt, geübt, geprobt hat. Und genau, also es ist auch eine Form von geführte Improvisation. Es ist, okay. Ich weiß nicht, ob wir parat ein...
0: Nee, habe ich jetzt nicht, das hätte ich mir vorher sagen müssen,
1: ja,
0: aber
1: ja, das sind,
0: wir hören noch Sönra. Also ich habe extra was eingepackt. Also ich habe wirklich so mir gedacht, so was hätte der Ralf jetzt hören wollen, und deswegen kommt jetzt ein Stück, das eigentlich jedes Mal gelaufen ist, wenn wir zusammen gesessen sind. Und zwar Don't Bother Me von den Beatles. Ein wunderbares Stück, ich glaube George Harrison singt das, ja? Das ist ein George Harrison Stück. Immer wenn das gelaufen ist, dann ist Ralf, da hat man richtig gemerkt, wie es wir doch...
1: Blöd.
0: Ja, wie einfach... wie er aufblüht und dass er eben nicht nur der Punk war und der Mensch, der improvisierten Lärm macht, sondern der auch einfach einen coolen Popsong zu schätzen gewusst hat. Ja, heute ist alles ein bisschen durcheinander, aber wir kriegen das hin.

einer 2,1 auf Gabel. Und heute mit einer Radio-Session.

0: Ja, und das war jetzt tatsächlich ein Live-Konzert von Sturklub im Freien Radio Stuttgart, damals noch in der Riekestraße.
1: Genau.
0: Da hat uns damals der Günter Beitel gefragt, ob wir Lust hätten, da ein Konzert zu geben, wo wir natürlich gleich Ja gesagt haben. Und wir waren damals Ralf Siemers, David Dufour, Wenne Voran und meine Wenigkeit. Ich weiß nicht mehr viel, aber ich weiß, dass ich, ich glaube, ich habe damals diese Gitarre gespielt.
1: Also du hast Gitarre mit zwei Saiten.
0: Das waren Bremszüge und Schaltzüge vom Fahrrad, weil wir keine Saiten gehabt haben, haben wir da Bremszüge und Schaltzüge drauf gemacht und haben die dann durch Effektgeräte gejagt. Und dann gab es irgendwann auch mal noch diese ferngesteuerte Massagematratze.
1: Das war Live at ENBW, das war unsere Live at ENBW, da hatten wir den Depeche Massage und bei Sharp Gallery. Aber da war wirklich die pure Bass von Ralf, von Vinny gespielt.
0: Ja.
1: Du hast E-Gitarre gespielt, also was man als E-Gitarre erkennen könnte.
0: Ich habe sie halt umhängen gehabt
1: Schlagzeug
0: und habe irgendwie Sounds
1: gemacht. Ich ein Plattenteller, also ein richtiger Plattenteller, dieser Alu-Plattenteller im Handgab, dieses komische Ding, Ding, Ding, Ding, Ding, das ist ein Plattenteller. Und Gesang ist natürlich Ralf.
0: Ja.
1: Und da muss man sagen, es ist völlig rein improvisiert. Also rein Improvisation, es geht nicht um Not oder Erkennungsmerkmal. Ich glaube, am Anfang sagt Ralf, I want to be your dog. Ja, passt, okay. Jeder hat eine andere Erinnerung der
0: Wir mussten improvisieren, weil wir ja nie gewusst haben, was wir machen. Deswegen hätten wir das auch nicht wiederholen können.
1: Genau.
0: Richtig.
1: Also das war auch eine sehr schöne Live-Performance.
0: Ja.
1: Eine Performance, und da knüpfe ich auf das, was du vorher gesagt hast, eine Performance, wo wir alle zusammen uns gegenseitig gehört hatten. Und dadurch hat es wirklich, ich sag, zwei gute Stunden, wir haben mehr gespielt als die Sendezeit, du kannst dich erinnern,
0: das stimmt,
1: sie haben gestoppt und wir haben weitergespielt, weil Publikum da war, also waren 20, 25 Mädels.
0: Ja, stimmt, da sind Mädels extra gekommen,
1: extra,
0: weil die
1: extra
0: Now I Wanna Be Your Dog im Radio gehört haben und die sind dann extra gekommen.
1: Ja, es war, sie haben gedacht, boah, es erinnert uns an Ken und sie sind wirklich, sie haben uns auf die Straße beim Pause so anerkannt. Und
0: irgendwo funktioniert gerade ein Handy, aber das macht nichts, das kriegen wir hin. Ja, das war ein total schönes Konzerterlebnis und ich möchte es nicht missen, es war großartig. Und Mir fehlen gerade die Worte, deswegen würde ich sagen, wir spielen einfach das nächste Stück. Und zwar spielen wir Staff Carpenborg. Und das Stück heißt The Electric Corona, Staff Carpenborg and the Electric Corona. Und das Stück heißt The Everyday's Way Down to the Suburbs. Das entspricht genau unserem Zustand.

0: Ja, hier Radio Harakiri. Freitagnachmittag mit den Ramones, Beat on the Bread. Auch eine Band, die Ralf Siemers sehr zu schätzen gewusst hat. Und deswegen spielen wir das heute, denn heute ist die Sendung für unseren Freund Ralf Siemers, der diese Woche verstorben ist. Ein kleiner Nachtrag noch, David, zu der zu dem Sturclub Konzert, was wir damals im Freien Radio gemacht haben. Ich habe mir gestern das komplette Konzert angehört und ich habe es dir vorhin schon gesagt, ich habe das angehört und der ganze Sound war extrem, eigentlich sehr düster und sehr, ja, sehr deprimierend, obwohl es eine unglaublich positive Stimmung war. Es war echt beeindruckend. Und ich habe das gestern Abend gehört und ich musste an den Soundtrack des Films Lucifer Rising denken. Das ist ein Kenneth Anger Film. Der Soundtrack ist von Bobby Beausoleil, einer der Manson Family, der, glaube ich, immer noch im Knast sitzt. Ja, genau, der ist immer noch im Gefängnis. Und der hat mit einer Band im Gefängnis den Soundtrack zu diesem Film gemacht, der unfassbar gut ist. Der Soundtrack ist der Hammer. Und da musste ich gestern einfach dran denken. Wir haben, obwohl wir nichts gekonnt haben, haben wir Atmosphären geschaffen. Wir haben Stimmungen erzeugt, die heute immer noch funktionieren. Und das ist das, was mich stolz macht, dass wir das geschafft haben damals.
1: Zeitlose Musik, also absolut.
0: Ja, und ja, ich bin gestern Abend da gesessen, habe das angehört und ich wusste nicht, ob ich lachen oder heulen soll. Es war einfach großartig. Ja, liebe Leute bei Harakiri, was hören wir denn jetzt als nächstes, David?
1: Also wir hören einen, ich sag, frei in experimentelle Musik auf einen Grand Piano, das heißt auf mein dammelige Flügeln
0: in
1: der Remscheider Straße in Cannstatt. Ja. Da hatte ich diese Chance, ein Flügel mit Tech und Elfenbeintaste, also ein ganz tolles Gerät, er hat so gut gerochen, dieser Piano. Und wir als Einweihungsparty hatten wir Petra, Ralf, du und ich in diese kleinen, ich sag 10 Quadratmeter Zimmer, wo das Klavier war, haben wir einen Improvisationsabend gemacht. Aber alles mit dem Klavier, alles. Ralf würde sagen, wir haben das Klavier präpariert, weil ein paar Gummibärchen auf die Seiten innen gelegt waren, weil Bierdeckel und Bier, also alle, also es war ein John Cage Stück à la Sturclub und es war ein sehr schöner Abend, wo ich die ganze Zeit gedacht habe, oh, meine armen Nachbarn.
0: Die mussten waren damals leiden.
1: Ja, die müsste zumindest an diesem Abend leiden. Und genau, und da hören wir, die Musik damals habe ich das, ich habe die auf mein Label komplett rausgebracht. Ist alles verloren gegangen. Die Master existieren nicht mehr. Beziehungsweise, es gibt noch ein Track auf eine CD von Ralf und es heißt 3-1 Grand Piano.
0: Okay.
1: Und es dauert ein paar Minütchen, also die 60 Minuten oder 74 Minuten Aufnahmen sind es nicht, aber ein paar Minuten von dieser schöne Improvisation. Und
0: okay.
1: Das hören wir.
0: Das hören wir jetzt. 3:37. Leute, da misst ihr durch.
1: Ja, durchhalten.

0: Ja, das war Velvet Underground mit Lady Godiva's Operation heute in der Sendung für Ralf und von Ralf Siemers, wo wir die Musik von und für Ralf Siemers spielen, unseren Freund, der leider diese Woche verstorben ist. Velvet Underground, das war schon auch eine Band, die er sehr gemocht hat.
1: Absolut.
0: Ja.
1: Absolut. Und die Zeit 65, 66 war für uns vielleicht unbewusst, aber die Inspiration. Also von Reingehensweise. Also in 465 gibt es einen Namen von Velvet Underground, wo sie im Hotelzimmer oder im Zimmer auf dem Bett, auf die Bettkante da saßen und auf Los geht's los spielen. Und puff, ist eine Platte rausgekommen. Ja. Und viel anders haben wir nicht gemacht.
0: Mal gucken, ob in 40 Jahren dann die Leute auch so über unsere Sachen reden oder ob wir bis dahin dann komplett vergessen sind.
1: Ja, wenn die Leute interessiert sind, sie können auf Bandcamp hunderte Archivaufnahmen, habe ich die alle im Netz, in Bandcamp gestellt, also unter Bandnamen Sturklub. Wir haben 20, 25, 30 verschiedene Namen im Lauf der Jahre.
0: Ich erinnere mich an die Böden und an Amberg.
1: Amberg, MP3, Autoklick, Klänguru, Sturklub, die drei, DR, das war David Ralf, DUR, DUR, also ja. David Uwe Ralf. Wir haben die.
0: Das war alles so viel.
1: Das war alles so viel. Es war viel. Ich habe einen Stammbaum gestellt damals. Ja. Ich weiß nicht, ob es dir bekannt ist. Der, ich glaube, 3 oder 4 Quadratmeter Papier, wo ich von der erste Geborene von uns alle, also René, der Musik mit 18, 19 gemacht hatte, von seiner ersten Band bis, also wirklich, es geht von uns sehr schnell zum Albrecht Steh,
0: ja.
1: Von Albrecht Steh ein Schritt zum Cum Transmission, das heißt die Vorband von Strobing Crystal. Der Albrecht war noch in Kontakt mit José Fenituti und auch mit Genesis Burridge, auch wenn er schwer erreichbar war. Aber und genau, es gibt um Sturklub herum eine Konstellation von manchmal bekannte, sehr bekannte Band. Also wir sind, ich glaube, 3 Schritt von Thugs. 2, 3 Schritt von Storing Crystal und ich vergesse viel.
0: Im Prinzip, wir sind total berühmt, es weiß nur keiner, das ist cool. Das ist das, was ich immer an der ganzen Geschichte zu schätzen gewusst habe. Alle wussten letztendlich nur wir, dass es uns gibt und wir waren in unserer Welt gefangen. Nicht gefangen. Wir haben uns in unserer Welt behaglich wohlgefühlt und es war unsere Welt.
1: Ja, wir haben für uns gespielt. Also öfters die Aufnahmen waren rein MP3-Aufnahmen, also das heißt auf einen Minidisc, ja. Auf einen CD gebrannt in ein Archiv und vor allem Ralf, das muss man sagen, der Ralf hat immer versucht, aus eineinhalb Stunden, zwei Stunden Aufnahmezeit
0: die Essenz,
1: das heißt die eine Minute daraus rauszupeppen, das heißt 2, 3 Minuten in Realität, davon ein Stück zu machen, rauszubringen und auf einen Sampler in Schweden, auf einen Sampler in Deutschland und so weiter. Ich habe das Gegenteil gemacht. Ich habe alle unsere Aufnahmen als RAW-Aufnahmen genommen und wirklich so gebunkert. Und so sind die auch zu hören online. Ich habe manchmal ein Track-Spacing gemacht. Wenn jemand ein Pipi-Pause gemacht hatte, lief weiter die Aufnahme. Und das habe ich nicht als CD veröffentlicht, sage ich so. Aber es wäre vielleicht das Interessanteste gewesen.

0: von den ganzen Abend. Ja, aber genau, also die Ralf hatte eine andere Reingehensweise. Zum Beispiel öfters hat er uns an unsere Wiedertreffen freitags eine CD gebracht, hat gemeint, oh, guck mal, das habe ich geremixt. Und er hat von 5 Sekunden Aufnahmen von uns, wir haben vielleicht 2 Stunden Freitag davor gespielt. 5 Sekunden hat er extrahiert, die 5 Sekunden hat er geremixt und er hat 30 Stück mit diesen 5 Sekunden gemacht. Also da habe ich Massenzeug von als Seamers, er hat das als Seamers rausgebracht. Und leider habe ich nicht dabei, leider habe ich das nicht auf die Schnelle gefunden. Für mich ist das Stück Stolpern ein der größte Werk von unter Seamers.
1: Ja.
0: Also es ist ein repetitiv, es heißt Stolpern. Der Titel erklärt exakt, was in der Musik passiert. Er stolpert sehr schnell. Mir war das zu kurz. Ich glaube, er hat 2-3 Minuten davon. Und ich habe ein Remix von 60 Minuten, also ein Komplettalbum, habe ich rausgebracht mit seinem Stück. Also es wird geremixt. Im Laufe der Jahre kommen immer Tracks raus. Aber sein Reingehensweise, sage ich wieder, war von unserem Sturklub chaotisch auftrete, dann die Essenz, wie du gesagt hast, rauszupeppern, rauszuholen und dann Remix davon zu machen. Genau.
1: Ja, man merkt, wir waren mit Herz und Seele bei der Sache.
0: Richtig, also absolut.
1: Ja.
0: Ja, wir haben uns auf jeden Freitag war unsere Wiedersehen, Bier trinken zusammen. Selten haben wir keine Musik gemacht. Das ist passiert.
1: Ja, also ich erinnere mich, also eigentlich war es ja immer so, dass wir uns getroffen haben bei Wenne. Ich bin gekommen, dann war der Ralf meistens schon da. Und es ging meistens so, also ich bin so gegen 4 nachmittags aufgeschlagen und dann nachts um 2:30 gegangen. Komplett zerstört, aber glücklich.
0: Ja, genau, glücklich, ja. Die Therapie war vorbei.
1: Ja, die Therapiestunde war vorbei. Und es war irgendwie echt interessant, weil wir haben es eigentlich ja, es gab da so eine Herangehensweise, wir haben uns erst so ein bisschen getroffen, geschwätzt, irgendwie so, was es gab. Dann haben wir die erste Aufnahmesession gemacht, dann sind wir wieder zurück ins Wohnzimmer, haben oftmals die Aufnahme gleich gehört. Und danach haben wir eine zweite Session noch gemacht und dann war es irgendwann 2:30 in der Nacht.
0: Genau. Ja, richtig. Und wir, und ich sage es hört sich komisch an, aber ich sage es, wir haben großartige Momente gehabt.
1: Ja.
0: Also wirklich wenn wir sehen, wir könnten mit einem Glühbirn und einer Tischplatte ein ganzes Album machen. Das ist wirklich so. Und wir haben viele Musiker, die gelernte Musiker.
1: Ja.
0: Oliver Prestel,
1: ja.
0: Andere, die ich nicht nennen möchte, von bekannten Orchester, von einem bekannten Radio in Stuttgart, sind zu uns gekommen, sind wirklich gelernte und begabte Musiker. Sie haben sich bei uns die erste Stunde nicht wirklich wohl gefühlt, weil es geht nicht nach Partitur, es geht nach Gefühl.
1: Ja.
0: Also, und dann wird es schwieriger für gelernte Musiker. Aber es war, ich glaube, für die war das ein Praktikum, wie lernt man sein Instrument nicht mehr zu beherrschen. Und das war, was wir denn immer gesagt, wenn du Flöte spielst, Klavier spielst, bitte spielt dann eine Alu-Drehblatt von Schallplattenspieler. Einfach irgendwas
1: klopfen. Es war verboten, das zu spielen, was man kann.
0: Genau, ja. Genau.
1: Das ist eigentlich, nur dann kommt man an den Punkt, wo man wirklich frei ist.
0: Und das haben wir übrigens, fällt mir ein, du kannst dich erinnern, wir haben als Sturklub ein so Musikerziehungsnachmittag gemacht, ein sogenannten Vormittag, genau,
1: bei meinem Sohn Falk im Kindergarten auf dem Hikes, es war großartig.
0: Großartig.
1: Da haben wir so eine kleine Performance gemacht, da haben wir dann die Kinder eingeladen. Die ganzen Kinder aus dem Kindergarten eingeladen und haben dann mit denen einfach Geräusche und Sounds gemacht. Und ich glaube, die Kinder haben richtig Spaß gehabt.
0: Ah ja, und du musst erklären, wie sie in diesen Raum gekommen sind. Auf dem Teppich in der Mitte lag ein Berg von Kunststoff, Saxophon, Radiogerät, Schlagzeug. Es war ein Berg von Instrumenten.
1: Und jedes Kind durfte sich nehmen, was es wollte.
0: Was er wollte. Wir aber auch gemeint hatten, war, die Kinder ein bisschen zu Musik erziehen. Also die Kinder waren 5-6-Jährige.
1: Ja, ungefähr. Das war so kurz vor Einschulungsalter.
0: Genau, also ein bisschen älter dann. Aber wir haben dann das Wort laut, leise, schnell, langsam, zusammen, nicht zusammen, schreien, nicht schreien. Und es ist gigantisch geworden.
1: Ja, es war großartig. Und das Interessante war, ich erinnere mich noch, dass ich damals zu den Kindern gesagt habe, also natürlich, klar, die Kinder sind reingekommen, haben das Zeug, dann haben sie erstmal gnadenlos Lärm gemacht. Und dann haben wir sie versucht, ein bisschen zu disziplinieren und haben ihnen versucht zu erklären, dass es ist alles erlaubt, aber sie sollen schauen, was das Kind neben ihnen macht. Und sie sollen schauen, was die anderen Leute machen. Und da dann drauf zu reagieren und was zu machen. Und wie dann die Kinder von diesem hektischen, krachen Lärm, wie man dann richtig gemerkt hat, so die Augen, wie sie aufmerksam geworden sind und dann wirklich so geschaut haben, was macht denn der neben mir? Und da sind dann wirklich einfach magische Sachen rausgekommen.
0: Also das ist organisch geworden, also die Musik hat organisch gewirkt. Ich kann mich erinnern an den Abend oder Nachmittag, also auf jeden Fall nach dieser Stundenzeit. Ich bin zurück nach Hause und ich höre sehr viel Lärm. Ich höre sehr viel extreme Musik. Ich fühle mich wohl dabei.
1: Ja, wir sprechen hier übrigens mit David Dufour. Das ist der Mann, der tolle Arsch ist. Mein Lieblings-Industrial-Musiker, by the way. Okay, weiter.
0: Genau, also ich mache gerade Musik, kurz gesagt. Und das mit dem Kinder hat mich komplett erschöpft. Ich bin zu Hause zurückgegangen, habe die paar Instrumente, das heißt die tonnenweiß Karton, ins Studio wieder gebracht. Ich bin ins Bett gefallen. Ich habe geschlafen bis morgen danach. Nie hätte ich gedacht, dass mich ermüdet, was ich eigentlich glaube, zu meistern. Also innerlich, ich akzeptiere Lärm, was Musik angeht. Aber das war gigantisch. Also online gibt es Aufnahmen davon. Das heißt, Kindergartenmusik oder sowas ähnliches. Ja. Also man findet es. Man braucht es nicht, man findet es aber.
1: Wobei ich glaube, dass die Erzieher damals irgendwie, die fanden toll, was wir gemacht haben. Aber ich habe, glaube ich, noch so dieses Fragezeichen, was über ihren Köpfen schwebte, das sehe ich noch vor mir. Also, die waren schon irgendwie auch ein bisschen verwirrt.
0: Genau, also waren 2 oder 3 Erzieherinnen dabei, ein bisschen alles zu kontrollieren.
1: Ja.
0: Wiederum, die Kinder am Ende dieser Performance wollten nicht weg. Die wollten einfach nicht weggehen.
1: Ja, klar.
0: Die wollten weiterspielen mit uns. Und die waren so begeistert, dass die Eltern ein paar Wochen später oder sowas, durch dich oder durch jemand anderes, wir haben erfahren, dass die Eltern selbst dieselbe Session, wie wir mit den Kindern gemacht hatten, wiederholen wollten, mitmachen wollten. Und da haben wir Nein gesagt, weil die Kinder haben kein Madonna und kein Rockpop gehört. Die kommen absolut freie Schnauze da drin. Das war super. Die Eltern wollen einfach zeigen, was sie können. Und das ist nicht mehr Sturklub-like.
1: Genau. Ja.
0: Und Genau, und da zurück zum Thema von heute, Ralf und René. Ralf war dabei. Ralf fand, dass wir beide ein bisschen zu viel Musiktheorie bringen, dass wir eigentlich die Kinder frei spielen lassen. Ja, ich finde schon so, wie wir gemacht haben.
1: Es war großartig und das ist ja auch das, wofür Sturclub stand, dass jeder es anders wahrgenommen hat und jeder dadurch, dass er es anders wahrgenommen hat, einfach einen anderen Beitrag zu dem ganzen Klangkosmos geliefert hat. Und das war das Schöne an der Geschichte. Ja, schön. Jetzt sind wir bei Schön, sind wir jetzt bei Sun Ra angekommen. Machen wir was Eingängiges von Sun Ra. Sun Ra, da gibt es eine wunderbare Platte, Batman und Robin, die Sun Ra mit dem Blues Project aufgenommen hat. Und da hören wir jetzt einfach mal ein bisschen Batman.

0: Ja, das war jetzt was sehr Ruhiges. Das war Stephanie Sales. Und zu meiner Peinlichkeit muss ich gestehen, habe ich da auch noch meinen verbalen Senf dazugegeben. Plaster Caster, das war ich.
1: Ja, absolut. Es ist die einzigste Aufnahme, die wir alle vier, wo wir alle vier gesungen haben. Falsch, es geht nicht mal darum, gut zu singen. Das Stück hat angefangen, Ralf singt zuerst, weil man hört Papierblätter, Geräusch, er hat einen Song raussuchen wollen, also er hatte vor sich 20 Blätter mit 20 verschiedenen Songs von Per Ubu, von Ramones, von und so weiter, und er hat die geblättert und beim Blättern fängt er zu singen, nur zum Suchen. Es war nicht gemacht, dass wir direkt aufnehmen. Es ist aber direkt aufgenommen. Dann habe ich angesetzt in Background-Stimme. Dann hast du angesetzt und danach hört man Vinny noch als Tief-Bass gesungen. Genau.
0: Konnten auch A Cappella.
1: Wir könnten es. Ja, es war A Cappella. Und übrigens, die 50 Hertz-Geräusche, die wir hören am Anfang, diese Wumm, es ist kein Fehler der Aufnahme, es ist wirklich, weil die Verstärker und die Mikrofon waren offen und die Verstärker liefen volle Kanne, volle Pulle. Und da hat man wirklich mit alten Analogverstärker gehört, dass sie wrumben. Also es war in ein 12 Quadratmeter Zimmer aufgenommen und alle vier da drin und wir singen für alle erstes Mal und alle letztes Mal zusammen.
0: Also das ist auch gut.
1: Eine Rarität.
0: Ja, ist auch gut, dass wir nicht so viel gesungen haben. Im Sounds kreieren waren wir besser. Wobei manchmal kamen da schon lustige Sachen dabei raus. Also ja, immer noch Radio Harakiri. Immer noch unsere Hommage, unser Requiem, unsere Verbeugung vor Ralf Siemers. Jetzt kommt die Verbeugung vor T-Rex. Das war auch ein Mark Bolan war auch ein Musiker, den er sehr geschätzt hat. Und ich habe gestern musste ich, nachdem ich die traurige Nachricht bekommen habe, musste ich erstmal Schallplatten kaufen gehen. Und habe ich eine T-Rex-Single gefunden, die ich noch nicht hatte. New York City. Hören wir doch da einfach mal rein.

0: Ja, und das waren natürlich nicht die Beatles, das waren die Ruttles, lieber David. Aber das weißt du, ich weiß, dass du das weißt.
1: Ja.
0: Hier bei Radio Harakiri in der Sendung für Ralf Siemers. Liebe Hörer da draußen, heute ist hier ein emotionales Auf und Ab. Ich war vorhin kurz davor loszuheulen, bevor die Sendung losging. Wir haben einfach im Moment gerade, wir therapieren uns selber heute in der Sendung und das ist cool. Also mir geht's mittlerweile schon viel besser und es macht so Spaß, Ralfs Musik und die Musik, die Ralf geliebt hat, heute zu präsentieren. Das ist für uns alle sehr schön und deshalb mussten natürlich auch die Ruttles kommen mit Piggy in the Middle. Die Ruttles, ganz klar, großartiger Film, kommt von den Monty Pythons, absolut sehenswert, die Geschichte der Beatles mal komplett durch den Kakao zu ziehen mit wunderbarer Musik. Und hier haben wir natürlich I'm the Walrus in irgendeiner Form gehört, aber es war natürlich Piggy in the Middle. David ist fleißig am Notieren. Ich hoffe, du schreibst nichts Falsches auf.
1: Also ich schreibe The Beatles.
0: The Beatles. Ja gut.
1: B-I-T-L-S.
0: Kommt gleich nach Kulturclub. Ja, hier auf Radio Harakiri, was haben wir denn als nächstes auf der Pfanne, lieber David? Das hast du wieder ausgesucht.
1: Genau, wir spielen ein Stück von Pinkies und die Pinkies spielen allerdings nicht allein. Sie spielen mit einer Band, die heißt Dropout Got Me. Keine Ahnung, ich habe keine Ahnung, wer diese Band ist. The Pinkies wiederum sind Werner voran und Ralf Siemens. Also ja. Werner spielt Schlagzeug und Ralf singt. Die andere Band spielt Saxophon oder sowas. Also,
0: okay.
1: Ich weiß leider nicht arg zu viel.
0: Weißt du, von wann die Aufnahme ist?
1: 83.
0: Also das ist ja fast noch brandneu.
1: Das war gestern.
0: Ja, dann gucken wir mal, was da passiert bei dem Stück.

0: Ja, das ist so die Technik, die kann einfach auch mal schief gehen. Deswegen müssen wir hier kurz unterbrechen mit der Plattenspieler, der hat noch nicht gemerkt, dass das eigentlich gerade Amondyl war. Aber wir hören jetzt nochmal Amondyl, oder? Was hören wir denn, David?
1: Oh,
0: Welches Stück sollen wir denn
1: drei,
0: hören?
1: 3-3-3.
0: 3-3-3 kriegen wir hin heute in unserer chaotischen Ralf-Sendung.
1: Ich weiß es nicht, was wir gerade hören.
0: Du weißt es nicht, ich lasse es einfach mal laufen.
1: Ja.

0: So, nachdem es uns jetzt den Archangels Thunderbird von Amondyl 2 gründlich verhagelt hat, haben wir nochmal eine CD, nach der Single eine CD eingelegt, auch von Amondyl 2. Und die war Amondyl vom Prinzip... Amondyl 1, Entschuldigung, lieber David, Amondyl 1 war das. Mhm. Die so von der Aufnahme so obskur war, dass da auch nur ein Kanal war, weil das irgendwelche Hinterhofaufnahmen von Amondyl waren.
1: Absolut, absolut. Ein Mikrofon alles, für 20 Mitglieder.
0: Genau, und alles so, wie wir es am besten im Sturclub oder am liebsten im Sturclub auch gemacht hätten.
1: Absolut nah dran.
0: Ja, also es ist halt, liebe Hörer, nehmt es uns nicht übel, heute ist die chaotischste Sendung, die wir jeweils gemacht haben oder die ich jemals gemacht habe, und mit David, wir sind nervlich, einfach am Anschlag, aber wir fühlen uns gut dabei,
1: ja,
0: wir hoffen, das kommt irgendwie ein bisschen rüber.
1: Wir sind zwei Personen, die sich gern auf solche Sendungen vorbereiten.
0: Indem sie sich nicht vorbereiten, also ich zum Beispiel.
1: Ja, aber du weißt, was du spielst. Es hat uns überrumpelt, die Situation. Alles rausholen und davon für fremde Zuhörerinnen ein passabel interessante Geschichte darzustellen, das ist auch schwierig. Wir könnten tausende Stunden Aufnahme spielen und dazu noch was sagen, aber es ist schwierig, und das ist deswegen, die Zeit war relativ kurz, uns korrekt vorzubereiten.
0: Ja.
1: Und das Stück von Amondyl, was wir ja gerade gehört haben, heißt Mamadyl, und ihre Sauerkrautband spielt auf. Und so hat sich eigentlich angehört.
0: Ja, so hat sich das angehört, wie einfach irgendwelche Leute, die Spaß haben, am Lärm zu machen. So wie das bei uns auch war und so wie das natürlich auch bei Ralf war. Lieber Ralf, wir haben noch 20 Minuten für dich. Ich bin so langsam ein bisschen erschöpft. Deswegen muss jetzt noch mal was von den Beatles kommen.
1: The Beatles.
0: Diesmal nicht die Ruttles, sondern die Beatles mit der besten B-Seite, die Beatles je gemacht haben, weil die A-Seite scheiße ist. Die A-Seite ist Let It Be, ein Stück, das man nicht mehr hören kann. Aber die Rückseite, ich habe die Single jetzt mittlerweile 6-mal, ich habe sie 5-mal als deutsche Pressung und jetzt habe ich die französische Pressung bekommen. Deswegen spielen wir die französische Pressung heute für dich, lieber David.
1: Très bien, merci. Auf Pâté Marconi.
0: Ja, und deswegen, you know my name, look up the number.

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0: Ja, das war unser größter Hit, den wir nie hatten. Kann es sein? Irgendwie Dying on the Dance Floor oder so.
1: Absolut. Nie rausgebracht, aber es wäre ein Hit gewesen. Ja,
0: Ja,
1: genau.
0: da hätte man richtig so einen Hausklassiker machen können, wenn es ordentlich remixed worden wäre.
1: Richtig, es ist nur extrahiert und auch spontan entstanden damals. Werner spielt Bongos.
0: Ralf am Gesang.
1: Ralf am Gesang, du spielst diese eintönige E-Gitarre, die auch höchstwahrscheinlich nur ein String hat. Und ich spiele diese Plattenteller. Und das ist sicher, weil ich höre diese Tick, Tick, Tick. Und das ist, ich halte diese Plattenteller vertikal. Es gab ein Loch drin und ich habe einen Stock und ich schlage in das Loch drin. Absolut langweilige, eingängige, eintönige,
0: Großartige
1: großartige,
0: Dilettantenmusik.
1: dilettant, spontane Musik, ja,
0: Ja.
1: genau, ja.
0: Ja,
1: Genau.
0: so ganz langsam kommen wir zum Ende der Sendung. Lieber David, liebe Petra, das geht auch an dich. Es gibt manchmal Momente, da weiß man nicht so richtig, was man sagen soll, und manchmal ist es dann einfach besser, man hält vielleicht einen Schnabel, aber das kann ich halt oftmals einfach nicht. Es ist total schön, weil die Petra sitzt nämlich hier. Die wollte nur nichts sagen, und das ist auch vollkommen okay. Das
1: Ja.
0: ist absolut, ich respektiere das. Ich finde es super, dass du gekommen bist, Petra. Ich finde es super, dass du gekommen bist, lieber David. Dass wir den Schmerz, den wir gerade durchleben, dass wir das ein bisschen gemeinsam haben, dass wir das ein bisschen gemeinsam teilen können. Und der Ralf hat es auf jeden Fall verdient gehabt, auch wenn in unserer Freundschaft nicht immer alles rosig war. Auch bei uns hat es mal gescheppert und gekracht und war nicht immer alles ganz einfach, weil der Ralf war auch nicht unbedingt der einfachste Mensch, sagen wir es mal so. Aber ich würde sagen, er hat ein großes Herz gehabt. Und das ist so das, was letztendlich übrig bleibt. Und ich danke nochmal dir, lieber Ralf. Du hörst es hundertprozentig, und du hast dir wahrscheinlich echt einen Arsch abgelacht, wie du uns hier gehört hast. Und ich wollte einfach nochmal Danke sagen.
1: Und bestimmt, Ralf, hättest du das ganz anders gemacht als wir.
0: Wenn der Ralf da gewesen wäre, dann wäre das ganz anders abgelaufen. Aber es ist nicht so, er ist nicht mehr da. Und deswegen läuft es jetzt einfach so, wie es läuft, und es ist gut gelaufen. Ich fand, es war eine wunderbare Sendung. Ich habe mich sehr gefreut, dass ihr beide da wart,
1: Danke, ja.
0: und ja, dass wir einfach die 2 Stunden unsere Erinnerungen teilen konnten mit euch da draußen. Und wenn es jemand nicht gefallen hat, kann ich das durchaus verstehen, weil es ist einfach schon harte Kost, die wir da teilweise fabriziert haben. Aber es war gute Kost. Und deswegen spielen wir jetzt noch als Abschlussstück spielen wir noch Master of the Universe von Hawkwind. Das ist von einer CD. Das war die erste CD, die ich besessen habe, die habe ich zum Beispiel vom Ralf geschenkt bekommen. Und deswegen ist die für mich heute immer noch ganz wichtig. Und ja, Master of the Universe ist einfach eins der schönsten Stücke von Hawkwind, würde ich sagen. Liebe Hörer da draußen, wir verabschieden uns von euch, verantwortlich für alle Fehler, für alle Versprecher, und das ganze Chaos war heute ich, und auch der David hat seinen Teil dazu
1: Genau.
0: beigetragen. Die Petra saß grinsend neben uns. Ich glaube, sie hat es genossen. Habt ein schönes Wochenende. Sagt euren Nächsten, dass ihr sie gern habt. Ihr wisst nicht, wie schnell es vorbei sein kann. Insofern, schönes Wochenende euch. Bis bald.
1: Danke.

Ja, das ist natürlich James Brown, den wir hier hören. Und wir hören Nachrichten aus Lateinamerika für die Inforedaktion. Am Mikrofon Alexander Walter. Bis gleich.

0: Die Region in Chiapas ist durchdrungen von Gewalt gegen organisierte Gemeinden und einer Art neue Kriege, wie die Anthropologin Rita Segado es bezeichnet. Diese neuen Kriege spielen sich nicht zwischen Nationalstaaten ab, sondern ihre Hauptakteure sind organisierte Kriminalität, parastaatliche Gruppen, staatliche Institutionen und privatwirtschaftliche Unternehmen. Dieser Logik folgend kann man in Chiapas von einem solchen neuen Krieg um die Kontrolle über die Bevölkerung und strategische Territorien sprechen, die zwischen mafiösen Banden, parastaatlichen Milizen und dem Militär ausgetragen wird. Der dramatische Anstieg von Gewalt gegen die indigene Bevölkerung und organisierte Gemeinden ist somit keinesfalls als vereinzelte Kämpfe lokaler Banden zu erklären. In dieser Gemengelage liegt langfristiger Schutz in organisierten Gemeinden und unabhängigen Strukturen. Seit 1994 vertritt vor allem die EZLN diesen Ansatz. Onda traf sich mit Jana Flörchinger, Referentin für Lateinamerika bei der Hilfs- und Menschenrechtsorganisation Medico International, wo sie zu transnationalen autoritären Regierungen arbeitet. Medico unterstützt in Chiapas und anderen Teilen Mexikos soziale Bewegungen in ihren Kämpfen um Selbstbestimmung. Jana, was macht ihr aktuell?
1: Wir haben eine Kampagne auf den Start gebracht. Bei der Kampagne Clínica para Todos oder Klinik für alle geht es darum, den Aufbau und die Ausstattung sowohl als auch die Ausbildung für eine selbstverwaltete Klinik in den zapatistischen Gemeinden mit zu unterstützen und aufzubauen.
0: In Chiapas unterstützt Medico sowohl die EZLN als auch das Menschenrechtszentrum Freiwa. Medico unterstützt hier den Ansatz mit Selbstorganisierung auf lokaler Ebene, soziale Konflikte politisch und nicht militärisch lösen.
1: Und dazu muss man sagen, dass in Chiapas eines der prekärsten, ärmsten Bundesstaaten ist in ganz Mexiko und entsprechend diese sehr prekären Lebensweisen sich auch widerspiegeln im Gesundheitssystem. Das geht zurück auf Rassismus und die langjährige, 500-jährige Geschichte der Kolonialisierung, die natürlich Vertreibung und Gewalt und so weiter mit sich bringen. Vor allem gegen indigene Bevölkerungsgruppen, organisierte Gemeinden und so weiter. Und entsprechend ist auch der Zugang zu Gesundheit und Gesundheitsversorgung entsprechend prekär. Und genau in diesem Kontext hat die zapatistische Bewegung, die EZLN, bereits in den 90er Jahren ein selbstverwaltetes Gesundheitssystem aufgebaut. Und diese Klinik, die jetzt gerade neu gebaut wird, die ist Teil davon.
0: Um dieser Undurchsichtigkeit und der Gewalt die Stirn zu bieten, muss man sich auf lokaler Ebene gemeinschaftlich organisieren. Das scheint die einzige Möglichkeit.
1: Deswegen unterstützt Medico den Aufbau und die Ausstattung der Klinik, aber auch die Ausbildung von Gesundheitspromotorinnen und Pflegepersonal in den Bereichen Allgemeinmedizin, aber auch Sexual- und reproduktive Gesundheit. Zahngesundheit ist ein Bereich.
0: Und wie seid ihr auf die Klinik gekommen? Habt ihr sie schon persönlich kennengelernt?
1: Medico arbeitet schon seit einigen Jahren in Chiapas und unterstützt organisierte Gemeinden in ihrer Selbstbestimmung und in ihrer Organisierung. Und dazu gehört nun mal eben auch die EZLN als der wichtigste Akteur in den Kämpfen um Selbstverwaltung. Und entsprechend unterstützen wir eben auch diese Klinik und die EZLN ganz konkret in ihren Bestrebungen um Selbstbestimmung.
0: Medico selbst hat auch eine Geschichte in der Region, in Lateinamerika, im Aufbau von Gesundheitssystemen von unten. Seit den 1980er Jahren gibt es Projekte in Nicaragua, El Salvador und Guatemala.
1: Deswegen ordnet sich das auch ein in die Kontinuität der Geschichte von Medico. Und wir waren im letzten Winter dort und damals war der Rohbau sozusagen schon vorangeschritten. Der Aufbau dieser Klinik ist, das kann man sich vorstellen, das ist eine ein sehr solidarischer Prozess. Das sind HandwerkerInnen, ExpertInnen in Elektrizitätssystemen zum Beispiel, die immer wieder in Arbeitsschichten nach Chiapas reisen oder auch vor Ort sind, aber auch aus anderen Teilen Mexikos kommen oder auch aus anderen Ländern und bei dem Aufbau dieser Klinik unterstützen.
0: Genau, das heißt, dass die Leute, die in der Region wohnen, sich dann auch aktiv mit einbringen, engagieren, vielleicht da arbeiten?
1: Genau, also die Idee dabei ist, dieses Krankenhaus aufzubauen, ist, dass es genau das ist, dass es eben auf kollektiver Verantwortung basiert. Also vor allem die EZLN und die zapatistischen Gemeinden bringen sich ein. Das seien das irgendwie im Aufbau ganz konkret in der handwerklichen Arbeit, aber eben auch in der Gesundheitsarbeit. Es gibt Ausbildungsmodule, um immer wieder Fachpersonal zu schulen. Und es gibt auch bereits viel Erfahrung im Gesundheitsbereich. Also wie gesagt, das ist eine 30-jährige Geschichte dieses autonomen zapatistischen Gesundheitssystems. Und in vielen kleineren Gemeinden gibt es auch Gesundheitszentren. Es gibt Erfahrung, viel Erfahrung mit Gynäkologie. Tatsächlich wurde die Gynäkologie oder die Versorgung von Menschen mit Uterus war schon von Anfang an ein sehr wichtiger Pfeiler. Und tatsächlich ist auch in diesen Regionen die Kindersterblichkeit gesunken. Sehr einfache Komplikationen, die mit simplen Eingriffen behoben werden können. Gibt es einfach sehr viel Erfahrung.
0: Was hat dich besonders beeindruckt?
1: Mich beeindruckt, dass die Klinik ein Ausdruck von Autonomie und Selbstbestimmung ist. Es ist ein politisches Projekt und es macht deutlich, dass die Infrastruktur für Gesundheit und für Fürsorge, wie sie die EZLN in dem sehr konkreten Projekt praktisch umsetzt, auf Selbstbestimmung und Kollektivität basiert. Mit Selbstbestimmung meine ich in dem Fall, dass jede Person selbst entscheiden kann, was für sie das Beste ist. Und mit Kollektivität meine ich, weil die Klinik oder das Projekt davon getragen ist, dass es eine gemeinsame Verantwortung dafür gibt. Wir leben in einer Welt von einer gesellschaftlichen Verrohung. Das Recht des Stärkeren ist das, was sich aktuell durchsetzt und sowas wie Fürsorge, Care, kollektive Verantwortung und vor allem eine Infrastruktur, die das zulässt, findet darin einfach überhaupt keinen Platz.
0: Magst du vielleicht noch kurz was zur Kampagne sagen?
1: Die Kampagne hat zum Ziel, eben diese Klinik zu unterstützen. Das ist sehr punktuell. Wir wollen damit aber die Kämpfe um Autonomie unterstützen und haben uns quasi sozusagen darauf konzentriert, diese Klinikkampagne zu machen.
0: In den nächsten Wochen und Monaten wird es weitere Veranstaltungen, Artikel und Beiträge dazu geben. Neben Medico gibt es ein Netzwerk von europäischen Solidaritätsgruppen, die ebenfalls die Klinik unterstützen. Auf der Webseite www.klinik-für-alle.de findet man alle Informationen über die Spendenkampagne.
2: Das war ein Bericht von Antje Fied von Onda Info über eine Klinik für alle im mexikanischen Regenwald. Hier in der Inforedaktion am Mikrofon Alexander Walter.
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0: Erinnert ihr euch noch an True, den mit der Küche für Migranten und was sein großer Traum war?
1: Our biggest goal is to find a place where we can protect the migrants at night time.
2: Du hast dich einen Ort gewünscht, an dem er nachts die Migranten Schutz bieten kann. Schauen wir, was draus geworden ist.
3: Hi, good morning, Newt. Welcome to Casa Colin. Come on in.
0: Andrew Johnson, gebürtiger US-Amerikaner, nennt mittlerweile Oaxaca de Juarez seine neue Heimat. Hier mietete er ein kleines Restaurant in der Innenstadt, um durch Oaxaca reisende Migranten zu unterstützen. Allerdings war Johnson von Anfang an auf der Suche nach einem Ort, um Migranten mehr als eine warme Mahlzeit bieten zu können. Den hat er mittlerweile gefunden. Seit dem Herbst 2024 gibt es das Casa Colin, eine Herberge für Migranten.
4: Hier unser Schlafsaal. Die Männer auf der einen Seite, die Frauen auf der anderen. Wir hoffen bald noch einen für Familien zu haben.
0: Neben einem Bett für die Nacht und einer warmen Dusche gibt es im Casa Colin drei Mahlzeiten am Tag. Um diese zuzubereiten, hat Colin Assé, der Verein, der die Herberge betreibt, zwei Angestellte. Unterstützt werden die Köchinnen von Migranten und Freiwilligen aus Oaxaca. Die Hilfe für die Migranten geht aber über ihren bloßen Aufenthalt in der Herberge hinaus.
1: So here we have our bodega, which houses many of the clothing.
4: Hier unser kleines Lager mit Kleidung, Schuhen, Hygieneartikeln und weiteren Dingen, die für die Migranten gespendet wurden.
0: Die Herberge soll aber auch ein Ort sein, um sich zu erholen, ein Stück Normalität zurückzugewinnen und Kraft für die Weiterreise zu tanken. Im Fokus stehen dabei Familien und alleinreisende Frauen mit Kindern. Denn letztere leiden besonders unter den Strapazen der Reise.
1: We have our children's play center, and what we eventually hope to accomplish is to have.
4: Wir haben einen Spielbereich. Die Idee ist, genug Leute zu begeistern, Zeit mit den Kindern zu verbringen, mit ihnen zu spielen, ihnen Geschichten vorzulesen oder Englisch beizubringen.
0: Casa Colin geht allerdings noch einen Schritt weiter. Auf der oft monatelangen beschwerlichen Reise kann so einiges passieren. Werden Migranten krank oder haben sie einen Unfall, können sie nicht auf das staatliche Gesundheitssystem bauen. Casa Colin versucht zu helfen. Lynn McDonald hat mehr als 30 Jahre als Krankenschwester gearbeitet. Jetzt lebt die Kanadierin einen Großteil des Jahres in Oaxaca und organisiert im Casa Colin das Erste-Hilfe-Angebot.
5: We provide services such as first aid, psychological counseling and accompaniment to medical.
6: Wir bieten hier Erste Hilfe und psychologische Betreuung an und begleiten MigrantInnen bei Arztbesuchen. Darüber hinaus arbeiten wir mit Hebammen, die Schwangere beraten, und mit Psychologen, die in die Herberge kommen und die Migranten betreuen.
0: Eine dieser Psychologen ist Maria Guadar Zapata. Einmal die Woche kommt die Psychotherapeutin in die Herberge und spricht mit Migranten über deren Probleme.
7: La labor que hacemos aquí es solamente venir.
8: Unsere Arbeit besteht darin, mit den Leuten darüber zu reden, was sie bewegt. Allein das Reden und gehört werden spendet schon Trost und lindert den Schmerz, den viele in ihren Herzen tragen.
7: Tienen familias con dos, tres niños pequeños o adolescentes que no pueden estudiar. Los papás no pueden trabajar.
8: Es kommen Migrantenfamilien mit Kindern. Die können nicht zur Schule gehen und die Eltern dürfen auch nicht arbeiten. Für ihren Traum vom besseren Leben lassen sie alles zurück, Familie und Freunde. Das alles kann sehr belastend sein.
0: Lina ist seit mehr als 8 Monaten unterwegs. Die Venezolanerin möchte zusammen mit ihrem Mann und der 2-jährigen Tochter in die USA. Lina hat die Strapazen selbst durchlebt, von denen Maria spricht.
9: Es war nicht einfach, nach Oaxaca zu kommen. Die Migrationspolizei hat uns aufgehalten. Sie wollten Geld, die Mafia auch. Wir mussten laufen, 4 Tage lang, weil die Polizei uns aus dem Bus geholt hat. Wir hatten kein Geld, sie zu bezahlen. Wir schliefen auf der Straße, hatten Hunger und froren. Jetzt sind wir schon 2 Monate hier.
0: Und Lina weiß, dass die Strapazen noch nicht zu Ende sind. Von Oaxaca wollen sie weiter nach Mexiko-Stadt, einen neuen Pass besorgen und abwarten.
9: Bis sich die Lage in den USA etwas beruhigt hat. Wir wollen vermeiden, deportiert zu werden, denn es hat uns so viel gekostet, bis hier zu kommen.
0: Davon, was Lina in den USA erwartet, weiß Oliver zu berichten. Er hatte es Ende 2024 über die Grenze geschafft, als er in Texas versuchte, Papiere zur Weiterreise zu seinen in den USA lebenden Verwandten zu bekommen, wurde er verhaftet.
10: Ich wurde sehr schlecht behandelt. Uns wurden Handschellen angelegt, wie Verbrechern. Sie schlugen uns, ich verlor meine Dokumente, alles. Ich war 5 Tage in einer Art Herberge, die kalte Schachtel genannt wurde. Wir bekamen kaltes Essen und konnten nur einmal am Tag duschen. Und ich durfte nicht einmal meine Familie anrufen.
0: Und Oliver hatte noch Glück. Er wurde nach Mexiko deportiert. Nur wenige Wochen später, nach seinem Amtsantritt, ließ Trump Venezolaner an Händen und Füßen gefesselt nach El Salvador deportieren, wo sie jetzt wie Schwerverbrecher in einem Hochsicherheitsgefängnis inhaftiert sind. Menschen wie Lina und Oliver möchte das Team von Casa Colin die Hand reichen, ihnen ihre Menschenwürde zurückgeben und ein Stück Normalität auf ihrer beschwerlichen Reise schenken. Und dafür benötigen sie unsere Unterstützung.

0: Stadtzentren auf der ganzen Welt sind zugleich Ursache und Opfer der globalen Klima- und Umweltkrise. Dennoch können sie zu Trägern bedeutender Lösungen werden. Vor diesem Hintergrund beteiligen sich zivilgesellschaftliche Organisationen aus den Niederlanden, Belgien, Spanien, Tschechien und Kroatien an einem internationalen Projekt, um das Leben in den großen Ballungsräumen aus der Perspektive des sogenannten Postwachstums neu zu überdenken. Um den Übergang zu klimaresilienten Städten nachhaltig zu konzipieren und zu gestalten, braucht es nicht nur technische Lösungen, sondern vor allem einen radikalen Wandel im Verständnis von Wirtschaft, sozialem Wohlergehen und demokratischer Teilhabe, heißt es in ihren kürzlich veröffentlichten Schlussfolgerungen. Da die Auswirkungen von El Niño aller Voraussicht nach in Lateinamerika zu spüren sein werden, hoffen die VerfasserInnen, mit ihren Empfehlungen Impulse für die Großstädte der Region geben zu können. Panama. Im Zuge der Alphabetisierungskampagne Movete para Panama haben innerhalb von 2 Jahren rund 4000 Menschen lesen und schreiben gelernt. Überwiegend Frauen. Viele der Teilnehmenden sind Erwachsene, die seit Jahren den Wunsch hegen, lesen und schreiben zu lernen und nun die Möglichkeit haben, dieses Ziel zu erreichen. Der 8. September ist Welt-Alphabetisierungstag. Er wurde von der UNESCO 1966 ausgerufen, um politische Entscheidungsträgerinnen, Fachleute und die breite Öffentlichkeit an die entscheidende Bedeutung des Lesens und Schreibens zu erinnern. Ziel ist die Schaffung einer gebildeteren, gerechteren, friedlicheren und nachhaltigeren Gesellschaft. In diesem Jahr feiert der Internationale Tag der Alphabetisierung sein 60-jähriges Jubiläum. Unter dem Motto Alphabetisierung für Menschen, den Planeten und Wohlstand.
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In Erfurt findet zu dieser Stunde der 75. Deutsche Juristentag statt. Deutliche Mehrheit für Reform der juristischen Ausbildung. Kurzfassung der Ergebnisse der Abteilung Juristische Ausbildung. Die Abteilung Juristische Ausbildung des 75. Deutschen Juristentags hat sich in Erfurt mit großen Mehrheiten für eine grundlegende und zeitnahe Reform der juristischen Ausbildung ausgesprochen. Die Reform solle wissenschaftlich fundiert erfolgen und zugleich die Attraktivität des Jurastudiums steigern, um dem drohenden Personalmangel in den volljuristischen Berufen entgegenzuwirken. Die Teilnehmerinnen und Teilnehmer votierten dafür, die Stoffkataloge und den Prüfungsstoff erheblich auf das Minimum zu reduzieren und das Studium stärker an praktischen und methodischen Kompetenzen wie Rechtsanwendung, juristischer Argumentation und kritischer Reflexionsfähigkeit auszurichten. Digitalisierung und künstliche Intelligenz sollen künftig fester Bestandteil der Pflichtfächer werden. Zudem sprach sich die Abteilung für ein neues Prüfungsformat aus, das die Fähigkeit zur kritischen Überprüfung KI-gestützter Rechtsgutachten testet und absichert. Ein verpflichtendes, benotetes, sechsmonatiges Praxissemester lehnte die Versammlung ebenso deutlich ab wie eine bundesweite Vereinheitlichung der Schwerpunktbereiche und eine Modularisierung des Studiums nach europäischen Akkreditierungsstandards. Auch eine grundlegende Neustrukturierung des Referendariats mit festen Pflicht- und Wahlstationen fand keine Mehrheit. Zur Verbesserung der Qualität und Fairness bei den Staatsprüfungen sprach sich der 75. Deutsche Juristentag unter anderem für eine anonymisierte Korrektur sämtlicher schriftlicher Prüfungen, eine verdeckte bzw. doppelblinde Zweitkorrektur, divers besetzte Prüfungskommissionen sowie elektronische Klausuren aus. Zudem sollen die Aufgabentexte in beiden Staatsexamina spürbar gekürzt und Hilfsmittel digital bereitgestellt werden. Um dem hohen psychischen Druck in der juristischen Ausbildung zu begegnen, sollen zudem kostenlose Unterstützungsangebote an Hochschulen und im Vorbereitungsdienst eingerichtet werden. Eine auskömmliche Finanzierung der juristischen Fakultäten und des Vorbereitungsdienstes durch die Länder müsse sichergestellt werden. Das Bundesjustizministerium solle eine ständige Kommission zur Weiterentwicklung der juristischen Ausbildung einrichten.

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2: Hallo und willkommen zum Onda Info, Ausgabe 636, produziert diesmal aus Mexiko von Markus. Um Mexiko geht es in diesem Info aber nur am Rande. Der Angriff auf Venezuela, die Militarisierung der Grenze zu Mexiko, eine massiv ausgeweitete Marinepräsenz in der Karibik, Drohungen gegen Kuba und die offene Einflussnahme auf Wahlprozesse. So tritt Donald Trumps Dominanzanspruch im westlichen Hemisphärenraum ganz offen zutage. Verbündete und kuschende Staaten werden belohnt. Abweichende Länder sehen sich Sanktionen, ökonomischem Druck, Drohungen oder gar Angriffen gegenüber. Was die aktuelle US-Regierung antreibt, ist nicht mehr partnerschaftliche Kooperation, sondern die Durchsetzung strategischer Interessen und wirtschaftlicher Macht. Was unter Trump schrill und unverblümt erscheint, fußt dabei auf einem über Jahrzehnte gewachsenen Geflecht aus militärischer Präsenz, ökonomischer Abhängigkeit und politischer Einflussnahme. Trump personalisiert eine Struktur, die ihm lange vorausgeht. Ganz konkret sehen wir das derzeit in Kuba. Seit Washington Drohungen gegen Öllieferanten ausgesprochen hat, ist das Land von Ölimporten abgeschnitten, was zu erheblichen Engpässen bei Energietransport, medizinischer Versorgung und Grundversorgung führt. Eine humanitäre Krise, vor der auch die an den Rand gedrängten Vereinten Nationen warnen. Nach dem Ausfall der venezolanischen Öllieferungen steht nun Mexiko im Zentrum regionaler Solidarität. Präsidentin Claudia Sheinbaum bezeichnet Trumps Politik als ungerecht und hat jüngst mehr als 800 Tonnen humanitäre Hilfe, Lebensmittel, Hygieneartikel und medizinische Güter mit Marineschiffen nach Havanna geschickt, um die Not der Bevölkerung abzufedern. Gleichzeitig verhandelt Mexiko mit den USA darüber, ob man Öllieferungen auf diplomatischem Wege fortsetzen kann, ohne selbst unter US-Sanktionen zu leiden. Solidarität mit Kuba, vor allem mit der kubanischen Bevölkerung, ist derzeit wichtiger denn je. Dazu gehört auch die Forderung, das Embargo und die Treibstoffblockade zu beenden. Denn der Mangel an Energie trifft nicht nur Krankenhäuser und Schulen, sondern auch den Alltag von Millionen Menschen. Antje Fied hat für dieses Onda-Info mit einer kubanischen Universitätsprofessorin über die Situation in Kuba gesprochen und nachgefragt, welche Strategien Regierung und Bevölkerung dem US-Ölembargo entgegensetzen. Carlos Ramos hat bei Fernando von der Hip-Hop-Gruppe 340 MES nachgefragt und dabei viel über die Sehnsucht der KubanerInnen nach Veränderungen erfahren. Zum Schluss hören wir noch in einen aktuellen Podcast, Ohren auf Lateinamerika, der Lateinamerika Nachrichten rein, in dem es um Tourismus in Kuba geht. Dieser Beitrag ist vor der aktuellen Krise entstanden. Wir beginnen aber mit einer Nachricht von Knut Hildebrand über eine Solidarität Mexikos, die Mut macht, aber zugleich Grenzen aufzeigt.
3: Ein internationales Bündnis aus sozialen Bewegungen, Gewerkschaften und Hilfsorganisationen hat eine humanitäre Mission für Kuba angekündigt. Unter dem Namen Nuestra America, unser Amerika, soll im März ein Schiffskonvoi mit dringend benötigten Hilfsgütern wie Medikamenten und Nahrungsmitteln Richtung Kuba in See stechen. Die Flotilla Nuestra America wurde inspiriert durch die Flotilla Global Sumut, welche versucht hat, auf dem Seeweg den von Israel abgeriegelten Gazastreifen mit Hilfsgütern zu versorgen. Wegen der Blockadepolitik der USA und der Verhängung eines Erdölembargos gegen den Karibikstaat durch US-Präsident Trump verschlechtert sich auch auf Kuba die Versorgungslage dramatisch. Kurz bevor Trump allen Ländern, welche das Erdölembargo umgehen, mit Strafzöllen drohte, hat auch Mexiko seine Erdöllieferung nach Kuba eingestellt. Beides hat laut Präsidentin Claudia Sheinbaum nichts miteinander zu tun. Da aber Venezuela bereits seit der Entführung von Präsident Maduro Anfang Januar kein Erdöl mehr nach Kuba liefert, ist die Karibikinsel jetzt de facto von jeglicher externer Treibstoffversorgung abgeschnitten. Das könnte laut Sheinbaum eine humanitäre Krise und die Gefährdung der Gesundheits- und Lebensmittelversorgung auslösen. Deshalb kündigte sie humanitäre Hilfslieferungen an, von denen bereits 800 Tonnen Kuba erreicht haben. Die Lieferung von Erdöl schloss Sheinbaum aus, um die Handelsbeziehungen zu den USA nicht zu gefährden. Das Movimiento Mexicano de Solidaridad con Cuba, die mexikanische Bewegung zur Solidarität mit Kuba, sieht aufgrund der langjährigen solidarischen Beziehung beider Länder die Hilfslieferung als nicht ausreichend an. Sie wirft dem mexikanischen Staat auch eine ambivalente Haltung angesichts der US-amerikanischen Aggression vor und fordert von Sheinbaum nicht nur die Ausweitung der humanitären Hilfe, sondern auch die Wiederaufnahme der Erdöllieferungen.
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4: Die Situation auf Kuba verschärft sich zurzeit täglich. Durch Trumps imperiale Politik gelangt kaum noch Öl ins Land. Venezuela war bisher Hauptlieferant. Seit dem US-Angriff auf Venezuela und der Entführung des venezolanischen Präsidenten Nicolas Maduro wird Übergangspräsidentin Delcy Rodriguez genötigt, venezolanisches Öl an die USA zu liefern und keins mehr nach Kuba. Auch Kuba selbst wird von Trump erpresst. Das Embargo werde bestehen bleiben. Weitere Schritte werden angedroht, sollte sich Kuba nicht unterwerfen. Wir sprachen mit Soraya Maria Cruz auf Kuba, die mit ihrer Familie im Zentrum von Havanna wohnt. Sie arbeitet als Professorin für Rechtswissenschaften an der Nationalen Universität. Zusätzlich unterrichtet sie an der Fakultät für Agrarwissenschaften und arbeitet im Nationalen Zentrum, das für die Ausbildung der Führungskräfte des Ministeriums für Zucker zuständig ist. Soraya, wie ist die Situation vor Ort?
5: Die Lage in Kuba ist sehr komplex. Seit langem haben wir große Schwierigkeiten mit der Stromerzeugung. Das heißt, die aktuelle Situation hat das, worunter wir schon seit langer Zeit leiden, noch verschärft. Seit mehr als 2 Jahren haben wir dieses Defizit bei der Stromerzeugung. Der Großteil der Elektrizität in Kuba wird mit fossilen Brennstoffen erzeugt. Wenn es keinen Brennstoff gibt, gibt es auch keine Stromerzeugung. Jetzt wird die Energieversorgung umgestellt. Aber bis jetzt ist die Stromerzeugung durch Photovoltaik im Verhältnis zum Bedarf des Landes noch sehr gering. Angesichts all dieser Schwierigkeiten bei der Stromerzeugung waren die Menschen auch gezwungen, die Energieversorgung ihrer Häuser umzustellen. Zum Beispiel gibt es in Kuba Leute, die zu Hause mit sogenanntem Gas aus der Straße arbeiten, also mit dem Gas, das über Leitungen geliefert wird. Aber es gibt auch einen anderen Teil, der mit der Balita arbeitet. Dabei handelt es sich um eine Flasche mit etwa 20 Kilogramm Flüssiggas. Dieses Gas wird schon seit langer Zeit nicht mehr geliefert. Angesichts des Strommangels haben die Menschen einfach auf andere Mittel zum Kochen ihrer Lebensmittel zurückgegriffen.
4: Welche Bereiche der Wirtschaft und des öffentlichen Lebens sind am stärksten betroffen?
5: Die am stärksten betroffenen Bereiche sind natürlich das Gesundheitswesen und jetzt auch das Bildungswesen. Denn nicht alle Krankenhäuser verfügen über Anlagen zur Stromerzeugung. Der Staat versucht, alles, was mit dem Gesundheitswesen zu tun hat, so weit wie möglich zu priorisieren. Ein weiterer Sektor, der derzeit ebenfalls stark betroffen ist, ist das Bildungswesen, vor allem die Hochschulbildung. Aufgrund des Problems mit dem Treibstoff war die Universität nun gezwungen, auf virtuellen Unterricht umzustellen. Das bringt auch Probleme mit sich, weil die Studierenden zu Hause ebenfalls keinen Strom haben und viele Stunden am Tag keine Internetverbindung. Und dann stellt man die Materialien auf die Plattform, damit die Studierenden sie sehen können. Ich habe vergessen, dir zu sagen, dass es in Kuba so etwas gibt, das wir Mietwagen nennen. Das sind Privatpersonen, die ein Auto haben. Im Moment verdienen diese Privatpersonen viel Geld. Da es an staatlichen Transportmitteln mangelt, übernehmen sie den Transport für viele Menschen, damit diese sich fortbewegen können. Auch die Preise für diese privaten Transportmittel sind natürlich erhöht. Unerschwinglich für die Bevölkerung, weil man nicht viel mehr für die Fahrt zur Arbeit bezahlen kann, als man am Tag verdient.
4: Ist das ganze Land gleichermaßen betroffen?
6: Afecta a todos.
5: Es betrifft alle, sowohl Havanna, die großen Städte, als auch das Landesinnere. Die Menschen in Kuba haben große Schwierigkeiten, um zu ihrem Arbeitsplatz zu gelangen. Der Staat hat nun eine Politik eingeführt, um mit dem wenigen Kraftstoff, der noch im Land ist, den öffentlichen Nahverkehr zu 2 Tageszeiten zu priorisieren. Morgens, damit die Menschen zu ihrem Arbeitsplatz gelangen können, und nachmittags, damit die Menschen wieder nach Hause kommen.
4: Welche Maßnahmen gibt es noch?
5: Der Staat hat auch die Richtlinie erlassen, dass alle, die von zu Hause aus arbeiten können, dies auch tun sollen. Aber auch die Haushalte sind betroffen, weil die Menschen dort ebenfalls keinen Strom haben. Und wenn sie mit Computern arbeiten müssen, können sie dies erst tun, wenn der Strom wieder da ist. Wir Kubaner sind daran gewöhnt, über uns hinauszuwachsen. Und wir finden immer einen Weg. Zum Beispiel arbeiten wir in den frühen Morgenstunden und ruhen uns dann tagsüber aus.
4: Gibt es noch andere Strategien?
5: Das Land hat viele Strategien und viele Aufgaben, die in jedem einzelnen Landkreis umgesetzt werden müssen. Es wird mit allen Mitteln versucht, die Gemeinden zu stärken, denn sie sind die Verwaltungsebene, die der Bevölkerung am nächsten ist. Kuba ist ja in Gemeinden, Provinzen und die nationale Ebene gegliedert. Jede Gemeinde soll ihre eigenen Besonderheiten kennen und auf dieser Grundlage Maßnahmen ergreifen, um mehr Stabilität zu erreichen. Nun hat der Staat einen Beschluss gefasst, wonach alle Delegierten, die sich von ihrer beruflichen Tätigkeit freistellen lassen können, freigestellt werden, damit sie sich ganz der Arbeit mit der Gemeinde widmen können. Denn die Delegierten sind die, die die Probleme jedes Einzelnen am besten kennen.
4: Was ist die Perspektive?
5: Unsere Perspektive ist weitermachen. Weitermachen und uns der Situation stellen. Wir haben schwierige Zeiten erlebt, die wir überwunden haben, und wir werden auch diese überwinden.
6: Die
5: Perspektiven des kubanischen Volkes sind nach wie vor dieselben. Auch die Haltung ist nach wie vor dieselbe. Hier hat niemand wegen dieser Schwierigkeiten aufgegeben. Das kubanische Volk leidet seit vielen Jahren unter den Folgen der Blockade und hat sich daran gewöhnt und angepasst, um alle Krisen zu überstehen. Und diese Krise ist nur eine weitere von vielen.

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1: Um etwas über den Blick auf die aktuelle Situation in Kuba zu erfahren, haben wir Fernando Cardenas aufgesucht, einen Kubaner aus der Diaspora, der sich freundlicherweise bereit erklärt hat, mit Radio Matraca zu sprechen. Fernando ist Hip-Hop-Aktivist, Panafrikanist, Gesundheits- und Wellness-Coach und Basketballspieler. Er ist Mitglied der Hip-Hop-Gruppe Tres Cuarenta MS, deren Musik uns in diesem Abschnitt begleiten wird. Fernando, wie ist die Situation auf der Insel?
2: La situación hoy en Cuba está. La situación es extremadamente complicada. Hay apagones, la electricidad en gran parte de la isla.
3: Die Lage in Kuba ist derzeit äußerst kompliziert. Es gibt ständig Stromausfälle und in weiten Teilen der Insel gibt es nur zeitweise Strom. Den Menschen bleibt nur wenig Zeit zum Kochen, zum Aufladen ihrer Telefone, zum Arbeiten und dann fällt der Strom wieder aus. An vielen Orten, darunter auch in Havanna, gibt es kein Wasser. Es fließt nur alle 2 oder 3 Tage. Selbst das tägliche Essen ist kompliziert. Außerdem hatten wir bis vor kurzem eine Epidemie von Chikungunya und Dengue, Probleme mit Mücken, fast jeder hat das durchgemacht. Das war auch eine Katastrophe für die Insel.
2: Casi todo el mundo pasó por eso. Eso fue también un desastre en la isla.
1: Wie wirkt sich diese Situation auf die Infrastruktur aus?
2: Tema de la infraestructura es un gran problema en Cuba. Muchas casas se están derrumbando.
3: Das Thema Infrastruktur ist in Kuba ein großes Problem. Viele Häuser sind baufällig, weil sie nicht instand gehalten werden und die Menschen seit vielen Jahren keine Möglichkeit haben, ihre Häuser zu renovieren. Auch viele öffentliche Einrichtungen sind baufällig oder von schlechter Qualität. Das ist ein ernstes Problem, für das es derzeit keine Lösung gibt.
2: No hay soluciones con respecto a eso por ahora.
1: Fernando, wie ist die allgemeine Stimmung unter den Menschen in Kuba?
2: Todo lo que está sucediendo en Cuba es debido a dos cosas. La primera es el embargo de los Estados Unidos. Los Estados Unidos están en guerra con Cuba.
3: Alles, was derzeit in Kuba geschieht, hat 2 Ursachen. Die erste ist das Embargo der Vereinigten Staaten. Die USA befinden sich seit vielen Jahren im Krieg mit Kuba und in letzter Zeit hat sich die Lage noch verschärft. Das zweite, ebenso große Problem ist, dass das kubanische System selbst Probleme innerhalb der Insel verursacht. Es ist ein autoritäres System. Es gibt viele politische Gefangene, es gibt sehr viel Rassismus, Menschen mit Wissen dürfen keine Führungspositionen übernehmen. Zum Beispiel dürfen Landwirte nicht die Landwirtschaft verwalten. Alles wird vom Militär und von der politischen Elite kontrolliert. Die Menschen, die meiner Meinung nach klar sehen, wollen ein souveränes Kuba, aber sie wollen auch Veränderungen. Wir brauchen Veränderungen, die von innerhalb der Insel kommen.
2: Quiere mantener una Cuba soberana, pero igual quiere cambio. Necesitamos un cambio que venga desde adentro de la isla, pero necesitamos un cambio.
1: Welche Perspektive siehst du, damit Kuba aus dieser kritischen Situation herauskommen kann?
2: Mi perspectiva es que hay que seguir siendo antiimperialista, hay que seguir siendo anticolonialista, hay que seguir siendo anticapitalista.
3: Meiner Ansicht nach muss man weiterhin antiimperialistisch, antikolonialistisch und antikapitalistisch sein. Alle Afro-Nachfahren müssen im Rahmen dieser Analyse ebenfalls panafrikanistisch sein. Man muss auch anerkennen, dass es heute die kubanische Regierung und das kubanische Volk gibt. Die kubanische Regierung ist heute eine Elite, die für sich selbst arbeitet, weiterhin die richtige Rhetorik verwendet und daher weiterhin die Unterstützung aller revolutionären und progressiven Bewegungen auf der ganzen Welt hat. Aber man muss die Augen für die Probleme und die Verantwortlichkeiten öffnen und das kubanische Volk unterstützen. Das kubanische Volk will Veränderung und es braucht Veränderung innerhalb der Insel. Das ist meine Sichtweise. Wir müssen ehrlich sein mit dem, was in Kuba geschieht. Wir dürfen nicht nur an Ideologie denken, sondern müssen auch an die Menschen denken, die auf der Insel leben, an die Schwierigkeiten, die sie durchmachen und wir müssen dem Volk zuhören.

0: In den Worten Fernandos hören wir die Sorge um seine Familie und Freunde, denen es in Kuba nicht gut geht. Aber auch die Hoffnung, dass das kubanische Volk selbst den Weg zu seinem Wohlergehen und seiner Zukunft finden kann. Zum Abschluss dieses Beitrags möchten wir euch einige Musikausschnitte aus dem Werk von Tres Cuarenta MS vorstellen, ihrer CD Cuatro the Culture aus dem Jahr 2019. Die Gruppe besteht aus Abe Cadenas, Abdel Hakim und International XP alias Fernando und verbindet mit ihrem Hip-Hop Kuba und Frankreich. Cuatro the Culture ist voller Kraft, Jump-Momenten, dichten Atmosphären, peitschenden Reimen, Hardcore-antirassistischen Texten, Verehrung der Elemente der Kultur, schwarzem Stolz, Afrikanität und historischen Forderungen. Wie die Partido Independiente de Color, die erste schwarze politische Partei der westlichen Hemisphäre. Sie wurde 1908 von Evaristo Estenos und Pedro Ivonet gegründet. Mambises, Revolutionäre der kubanischen Unabhängigkeit. Mit der Musik von Tres Cuarenta MS verabschieden wir uns von diesem Abschnitt vom Onda Info.
1: From Cuba to the world.
2: Es Sankey Production. Es 340 MS.

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3: Jedes Jahr reisen Millionen Menschen aus aller Welt nach Kuba. Sie bringen dringend benötigte Devisen ins Land, eine zentrale Einkommensquelle für die rund 10 Millionen KubanerInnen und den Staat der Karibikinsel. Aber was bedeutet diese massive touristische Präsenz für die kubanische Bevölkerung? Wer profitiert und wer bleibt auf der Strecke? Um diese Fragen besser zu verstehen, haben unsere KollegInnen von der LN mit dem Politikwissenschaftler Bert Hoffmann, den JournalistInnen Cynthia de la Cantera Toranzo und Marcel Kunzmann Toranzo sowie der Studentin Daima Noah gesprochen. In diesem Onda-Info können wir den Podcast nur anspielen, hört euch aber auf jeden Fall den gesamten Podcast an auf lateinamerika.de/artikel/ohren-auf-lateinamerika-podcast.
5: Kuba ist ein Sehnsuchtsort für Millionen TouristInnen weltweit. Ein scheinbares Paradies mit bunten Oldtimern, weißen Sandstränden, kolonialer Architektur und Salsa-Rhythmen. Doch hinter der Fassade des perfekten Urlaubs steckt eine tiefe wirtschaftliche und soziale Krise.
6: Margot, du warst ja selbst vor einiger Zeit in Kuba, oder?
7: Ja, genau. Das war letztes Jahr. Da muss ich sagen, haben mich einige Gespräche mit anderen Touristinnen ziemlich nachdenklich gemacht. In vielen Apotheken waren die Regale komplett leer. In manchen Städten gab es täglich stundenlange Stromausfälle, sogenannten Apagones. Manchmal bis zu 12 Stunden am Stück. In einigen Regionen kam nur noch an 4 Tagen in der Woche Wasser aus der Leitung. Die Menschen gingen auf die Straße und forderten Corriente y Comida, also Strom und Essen. Für mich war offensichtlich, Kuba steckt in einer schweren Wirtschaftskrise und die Lebensbedingungen für die KubanerInnen sind hart.
8: Richtig zugespitzt hat sich das ab 2019, als Kuba die erste schwerere Energiekrise erlebt hat durch die Sanktionierung venezolanischer Ölfrachter. Dadurch wurde die Energieversorgung beeinträchtigt in Kuba und gleichzeitig gingen die Deviseneinnahmen zurück.
6: Der Politikwissenschaftler Bert Hoffmann, der sich seit vielen Jahren intensiv mit Kuba beschäftigt und regelmäßig vor Ort ist, erklärt uns dazu.
9: Der Monatslohn ist inzwischen bei verheerenden Untiefen angekommen. Also ein staatlicher Monatslohn ist umgerechnet bei inzwischen 20, 30 US-Dollar. Also Miete ist immer noch fast kostenlos. Viele dort Besitzer, also damit fällt das weg. Gesundheitsversorgung, wo es sie noch gibt, ist sie kostenlos. Es gibt ganze Bereiche, Schulgeld zahlt niemand. Also, aber trotzdem muss man irgendwie seine 4 Dollar für den Liter Speiseöl ausgeben. Und dann ist der staatliche Lohn einfach nichts mehr, wofür Leute wirklich arbeiten gehen wollen.
6: Die niedrigen Löhne führen dazu, dass viele KubanerInnen kaum ihren Grundbedarf decken können und auf zusätzliche Einnahmenquellen angewiesen sind. Außerdem verlassen immer mehr Menschen das Land auf der Suche nach besseren Perspektiven.
8: Seit 2021 haben über 1,5 Millionen Kubaner das Land verlassen. Die meisten davon Richtung USA, gefolgt von Spanien, aber im Prinzip soweit der Pass und das Visum sie getragen hat. Es sind alle möglichen Länder dabei.
6: Darüber hinaus herrscht auf der Karibikinsel eine enorme soziale Ungleichheit. Ein kleiner Teil der Bevölkerung, meist Menschen mit Zugang zu Devisen oder guten Beziehungen, können in Kuba gut leben. Aber der Großteil der Bevölkerung kämpft täglich ums Überleben.
5: Es liegt natürlich nahe zu sagen, dass Ungleichheit in vielen Ländern Lateinamerikas und weltweit eine bittere Realität ist. Aber es gibt einen großen Unterschied, wie Bert Hoffmann uns erklärt.
9: Soziale Gegensätze gibt es in vielen Ländern, zum Teil noch viel dramatischer. In Kuba haben sehr weniger eine Yacht und ein Schweizer Konto, ja, also praktisch niemand. Aber es ist ein Land, wo das politische System darauf gebaut ist, dass es ein gewisses Gleichheits- und Gerechtigkeitsversprechen gibt. Es ist ganz vieles, wo im Prinzip gesagt wird, nee, das haben wir hier nicht, aber dafür haben wir ein gerechteres und gleicheres System. Und insofern trifft diese neue Ungleichheit die Regierung an einem ganz wunden politischen Punkt.
6: Marcel Kunzmann bezeichnet diese Krise als einen Teufelskreis.
8: Man hat keinen Strom, man kann Lebensmittel nicht kühlen, die Löhne schrumpfen. Das demotiviert natürlich, in Kuba eine Familie zu gründen. Leute wandern aus, dann fehlen Arbeitskräfte, dann wird noch weniger produziert. Weniger Strom heißt, auch die Fabriken können nicht mit Strom versorgt werden. Die Exporte gehen runter, die Deviseneinnahmen schrumpfen weiter. Und das ist sozusagen diese Abwärtsspirale, die da in

0: Angesichts der Wirtschaftsblockaden gegen die Regierung der Unidad Popular besetzten die ArbeiterInnen die Fabriken, nahmen die Produktion unter eigener Leitung wieder auf und organisierten sich mit Anwohnern und Studenten, um die Versorgung wiederherzustellen.
1: Das chilenische Kollektiv Tarea Urgente präsentiert in Berlin seine Theaterproduktion Cordones Industriales, ein szenisches Forschungsprojekt, das sich mit der historischen Erfahrung der Industriegürtel, Cordones Industriales eben, in Chile zu Beginn der 1970er Jahre auseinandersetzt. Das Theaterstück wird 6-mal aufgeführt, vom 26. bis 28. Februar um 20 Uhr im Grünen Salon der Volksbühne und vom 12. bis 14. März um 19.30 Uhr im Berliner Ringtheater. Und das war das Onda Info 636 mit Schwerpunkt Kuba angesichts der aktuellen Drangsalierung durch die USA. 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Von uns, von Onda aus, vielen Dank fürs Zuhören und bis in 2 Wochen. Tschüss!
2: Das war's von Onda Info. Am Mikrofon Alexander Walter. Ich wünsche ein schönes Wochenende und sage tschüss.

Hallo, hier ist Kommandante Grimm mit dem Äther von der Kulturredaktion am heutigen 18. September 2026.

Wie schon in der Ankündigung angekündigt, geht es heute um Kälte, musikalisch wie die letzten Monate, wie im heißen Sommer, die ganze Zeit. Nun ist der Sommer dann so allmählich vorbei und wir sehnen uns tatsächlich nach Kälte, damit wir es uns warm machen können. Als erstes bringe ich erstmal etwas ganz Plakatives aus dem Diluvium. Wenn ich mich erinnere, das ist der alte lateinische Fachbegriff für Eiszeit. Und das hören wir jetzt von Ideal und danach geht's weiter mit norwegischer Black Metal Musik zum Teil. Dort ist es immer dunkel, naja, nicht ganz. Ich war auch mal in Norwegen, da hatte ich Glück, das war im Sommer und da war es auch mal schön, aber es gab auch drastische Regenfälle, unter anderem in Trondheim. Aber auf jeden Fall, da gibt es viel schwarze, depressive Metalmusik und das hängt mit dem Klima dort zusammen, aber dazu später ein wenig mehr. Jetzt erstmal, wie gesagt, ein bisschen Ideal mit Eiszeit, ein alter Hit, weil wahrscheinlich das einzige, was einem größeren Publikum bekannt ist. Aus dem Jahr 1981 von der Platte Der Ernst des Lebens und hier Rock Pop in Konzert. Ausgestrahlt am 19. Juni 1982 und aufgezeichnet, ich glaube, am 25. oder so Mai 1982. Bitteschön.

So, soweit mal das. Ich habe ja gerade gesagt, es geht dann auch weiter mit norwegischer Heavy Metal, Black Metal und es gibt auch Viking Metal, also Wikinger Metal Musik aus dem düsteren Norden, wo auch diese ganzen Sagen herkommen, beziehungsweise nicht alle. Ne? Also das Nibelungenlied hat seinen Schwerpunkt in Worms, was damals sowas die Hauptstadt der Burgunder war, eine Zeit lang, bevor sie dann vernichtet wurden. Gut, wir spielen jetzt aber vorher noch ein Punkstück von 1982, eine Band namens Napalm mit dem Lied Graffiti.

0: Napalm mit Graffiti. Und jetzt also das erste Stück. Also ich glaube, ich habe 3 Stücke aus Norwegen. Passt ja. Eine sehr depressive Gegend, also Skandinavien generell. Und zwar die Band Fimbul Winter. Hallo.
1: Hi.
0: Das ist meine Sendung. Cocktailbar, da bist du eine Woche zu früh, aber ich freue mich bis nächste Woche. Tschüss, danke, super. Ja, gut, dass wir mal wieder gesprochen haben. So, das war der Jörg von der Kulturredaktion. Also Fimbul Winter, also im Nordischen, im Germanischen Fimbul Winter. Winter war es, glaube ich, ne? Wenn du mal guckst, ich habe es extra hingeschrieben. Vetre, ich wusste doch Vetre, ja. Das ist ein Riesenwinter, der dauert 3 Jahre am Stück ohne einen Sommer und schon gar keinen solchen Sommer, wie wir ihn jetzt hatten. 3 Jahre Winter vor dem Weltuntergang, der in der germanischen Mythologie Radarök heißt. Das heißt Götterschicksal. Radarök? Hieß es nicht anders? Ich gucke gleich nochmal. Götterschicksal. Und wir spielen von dieser Band, die sich also nach diesem 3 Jahre dauernden Winter nennt, ein Stück, wo es keinen Titel gibt. Das ist eine Demoaufnahme von 1992. Und wir hören uns das mal an. Das ist jetzt, glaube ich, Black Metal. Und ich gucke Radarök. Heißt es echt Radarök? Ich habe da vorhin geguckt. Okay, ich habe was anderes in Erinnerung, also so ähnlich. Also gut, dann spielen wir es mal und ich gucke inzwischen.

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Ja, das war Fimbul Winter. Und ich habe geguckt, Ragnarök heißt es. Ich wusste es doch, dass es anders hieß. Ragnarök, das ist der Weltuntergang in der germanischen Sage und eben das Götterschicksal. Und jetzt kommt als nächstes erstmal ein bisschen Punk, weil ich selber bin jetzt nicht so der Black-Metal-Fan und weiß nicht, wie das bei dem momentan aktuell zuhörenden Publikum ist. Deswegen, ich gehe ja sowieso immer durch verschiedene Themen und deswegen mache ich es mal weiter mit Daily Terror. Das Lied heißt Knüppeldicke Intoleranz, ist von 1980. Es geht also auch um gesellschaftliche Kälte und es heißt in dem Lied dann auch im Refrain: Mich friert, wenn ich diese Stadt betrachte, mich friert. Bitteschön, Daily Terror, Knüppeldicke Intoleranz von 1980.

So, Daily Terror mit knüppeldiger Intoleranz und noch ein Punkstück und dann geht's wieder mit norwegischer Folklore, Depressionsfolklore weiter. Wir hören jetzt EA80, wo die Kälte ist, ist auch der Tod, denn im Tod ist es kalt, da wird nicht mehr geheizt, lohnt sich einfach nicht mehr. EA80, tot sind wir noch lange nicht. Und jetzt gucke ich mal ganz kurz, ich schreibe ja immer dazu, 1983 ist das Lied, genau. Bitteschön, EA80.

Tot sind wir noch lange nicht. EA80. Weiß nicht, ob es die jetzt noch gibt. 2019 habe ich sie gesehen, live im Club Zentral, glaube ich, war das. Das war ganz nett. So, und jetzt warte mal, jetzt habe ich vergessen. Okay, es geht weiter jetzt wieder mit norwegischer, weiß nicht, Black Metal Musik. Metal Cruelty heißt das Stück von 2025, also eine aktuelle Band. Mit Namen, der Bandname Helheim, also Hel respektive Helheim, ist die germanische Hölle. Und wir spielen, wie gesagt, Mental Cruelty. Viel Spaß!

Ja, viel Feuer, Schnee und der Schlagzeuger spielt an einem zugeschneiten Schlagzeug. Davon habe ich in der Edda gar nichts gelesen. Also, und viele atavistische Szenen aus dem germanischen Mythos. Wir bringen später nochmal was aus dieser Richtung. Jetzt erstmal geht's wieder. Ich switche immer hin und her zwischen Deutschpunk und norwegischer Depressionsmusik. Alles nur wegen schlechtem Wetter. Solch eine Musik entsteht, wenn das Wetter schlecht ist. So ein profaner Grund und eine solche Musik dann eben. Genau, ich switche hin und her zwischen Deutschpunk und dieser norwegischen Musik. Und wir spielen es Slime. Und wie soll es auch anders sein? Zu kalt von 1983 von der Alle gegen alle Platte. Ist das Alle gegen alle? Ich glaube ja. Von 1983, zu kalt, Slime.

zu kalt. Monatelang war es zu heiß und jetzt ist es denen schon wieder zu kalt. Und noch ein Stück deutschsprachiger Punk von, ach Gott, muss ich wieder gucken, aus welchem Jahr? 1984. Und zwar die einzige Platte, die die Band Torpedo Moskau jemals rausgebracht hat. Mit dem Lied Tagesschau, also auch die Politik ist kalt.

Torpedo Moskau mit Tagesschau. Und jetzt kommt nochmal für heute die, ich glaube, ich hoffe, ich habe das richtig in Erinnerung, die letzte norwegische Band. Und zwar jetzt ist das kein Black Metal, sondern das ist so normaler Heavy Metal, eher ein bisschen weichgespült, glaube ich. Ich habe das vorhin zu Hause zum ersten Mal in meinem Leben gehört, deswegen kann ich das jetzt gar nicht so genau sagen. Aber ich glaube, das war auf jeden Fall leichtere Kost. Spider God, G-A-W-D geschrieben, heißt wohl aber Spinnengott. Wahrscheinlich auch wieder altgermanische, althochdeutsch oder sowas in der Art. Da, oder norwegisch. Oder, ich will da jetzt nichts Falsches sagen. Aus dem Jahr 2023 Spider God mit dem Lied Bored to Death. Und wo ich vorhin dieses Stück angehört habe, ging es mir auch so. Ich habe mich ein bisschen gelangweilt. Okay, hören wir es uns trotzdem mal an. Geht auch nicht so lange. 5 Minuten und 17 Sekunden, also ein ganz kurzes Stück. Viel Spaß.

Spider God mit Bored to Death. Okay, das Lied ist annehmbar. Ganz so langweilig wie ich vorhin, wo ich das rausgesucht habe, fand ich es jetzt doch nicht. Wir machen weiter mit Ministry. Die Band ist bekannt. Und wenn es einem kalt ist oder wenn es draußen kalt ist, muss man halt innen brennen. Und deswegen heißt das Stück auch Burning Inside und ist von 2005.

Ministry Burning Inside. Und jetzt wieder ein Wechsel im Musikstil. Wir bleiben aber bei der Kälte. Hier ist die Sendung Älter für die, die sich eben erst eingeschaltet haben. Thema Kälte im Freien Radio für Stuttgart. Wir hören Bärchen und die Milchbubis mit dem Stück Tiefseefisch. Ist auch sehr kalt, wird auch gleich entsprechend besungen. Ein Lied von 1981.

Tiefseefisch, Bärchen und die Milchbubis. Kalt und glitschig, wie das Wetter in Skandinavien. Und wollte gerade sagen, womit wir wieder beim Thema wären. Nee, sind wir nicht. Die norwegischen Bands sind durch. Wir haben es eine US-amerikanische Band. Static X. Mein Englisch. Und das Lied heißt schlicht und einfach Cold.

Bevor das letzte Lied jetzt kommt, kündige ich die nächsten Sendungen an. Und zwar ist heute in einer Woche am 25. September 2026 um 19 Uhr wieder die Cocktailbar der Kulturredaktion, der Gesamtredaktion, die meistens nicht vollständig ist, aber auf jeden Fall so viele wie können, die kommen dann. Ich denke, ich komme auch, denn das Thema könnte ganz lustig werden. Das Thema heißt Party. Und es gibt nichts Schlimmeres als Schuldiscos, und daran erinnere ich mich immer wieder mit Grauen. Und darüber und was wir generell für Erfahrungen mit Partys in unserer Jugend oder jetzt auch im fortgeschrittenen Alter gemacht haben, darüber unterhalten wir uns dann in der Cocktailbar. Heute in einer Woche, also am 25. September. So, und in einem Monat ist dann wieder der Äther dran, am 16. Oktober, auch wieder 19 bis 20 Uhr, mit mir, Kommandant Grimm. Und ich habe jetzt auch mal wieder ein Thema, weil immer nur Musiksendungen, da geben mir irgendwann die Lieder aus. Und deswegen würde ich gerne mal wieder ein bisschen was anderes machen. Und zwar, weil wir es jetzt heute so ein bisschen mit der germanischen Sage hatten, habe ich gedacht, Mensch, ich habe die letzten 30 Jahre immer wieder gerne in Mythologie gestöbert, also Ilias, Odyssee. Und jetzt in der Edda vor ein paar Wochen, was gibt's da noch? Gilgamesch, genau. So, und vielleicht finde ich noch andere Sachen. Und zwar gab es damals auch schon, sogar im Gilgamesch-Epos, das ist 3000 Jahre alt, also die ältesten Schriftbeispiele, also Fetzen oder auch, Lehmscherben oder Tonscherben oder sowas, die man gefunden hat. Da gab es schon, wie heute, sowas wie politische Propaganda im Mythos, und das wurde gelehrt. Und auch in der germanischen Sage und in der griechischen Sage, und da wir es heute wieder mit viel Propaganda in Sachen Krieg vornehmlich, aber auch in wirtschaftlichen Themen und in Sachen Sozialabbau zu tun haben, schauen wir mal ein paar hundert und vor allen Dingen ein paar tausend Jahre zurück. Wie sah damals im Mythos die politische Propaganda aus, wenn man sie mit der ermittelten, durch Archäologen und durch Philologen ermittelten Geschichte, die dahinter steckt, wenn man sie damit vergleicht. Und jetzt spielen wir schnell noch ein Lied, und ich verabschiede mich am Mikrofon war Kommandant Grimm, das war der Äther, bis in nächste Woche, bis zum Freitag. Jetzt hören wir Klischee mit dem Lied Neon Ghetto. Tschüss!

Freitagabend, 20 Uhr. Herzlich willkommen zu einer neuen Ausgabe von Finlander Ska bei der Suchtstation für Musikjunkies im Freien Radio für Stuttgart. Mein Name ist Matthias Häuser. Der erste Titel heute, das waren die Phoenix City Retaliators mit dem Titel Hit from the Bong. Und jetzt kommen The Heptatonics mit Come Again.

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Guten Abend, guten Abend. Ihr seid wieder bei Vinyl 45 hier im Freien Radio für Stuttgart. Und wie ihr hört, leider heute allein. Flo darf mal Urlaub machen, ausnahmsweise. Und deswegen werde ich euch hier ganz allein beglücken mit 2 Stunden feinster Hausmusik. Die erste Stunde lehne ich mich mal aus dem Fenster und machen wir jetzt komplett live hier. Direkt an den Decks mit den schönen schwarzen Platten. Und in der 2. Stunde, wie immer, schauen wir mal. Und jetzt wünsche ich euch ganz viel Spaß. Räumt den Couchtisch weg und schwingt die Hüften.

So, mittlerweile Halbzeit hier bei Vinyl 45 und mir reicht's jetzt. Aber ich weiß, dass es euch noch nicht reicht, deswegen gibt es jetzt hier noch einen wunderbaren Mix von Tiefschwarz, beziehungsweise nur Ali Schwarz. Ein schönes DJ-Set aus unbekanntem Jahr. Aber auf jeden Fall gibt es jetzt hier noch die zweite Stunde für euch. Und dabei wünsche ich euch viel Spaß. 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

0: Herzlich willkommen zu Raw Signal. Heute Volume 3. Heute ist der 19.09.2026. Das ist genau 0 Uhr. Raw Signal ist die Sendung, in der wir den Puls der Stadt Bass, Breakbeat, Elektro, Techno einfangen. Heute auch House. Baldman C ist da. House DJ aus Stuttgart. Stell dich doch mal kurz vor.
1: Hi, servus, guten Abend. Ich bin Yannick, alias Baldman C, 31 Jahre alt und mache seit 13 Jahren Mucke, davon 9 Jahre Techno und den Rest jetzt im Haus verblieben, meine Leidenschaft und Liebe gefunden.
0: Und du bist Stuttgarter?
1: Ich bin ursprünglicher Ludwigsburger, aus okay. Ludwigsburg, genau, aber sonst eigentlich schon immer in Stuttgart gewesen, viel, auch an Wochenenden früher.
2: Ja, wie war das? Du hast den Namen geändert, wo du zu Hause geswitcht bist. Oder wie war das?
1: Genau.
2: Weil früher hieß du Carmona, oder?
1: Genau, ich hieß Carmona. Da hatte ich noch als Allo Techno aufgelegt, genau. Und dann waren wir, wo wir im Toy noch gespielt hatten, das es damals geschlossen hatte, war dann für mich das Techno halt irgendwie einfach alles das Gleiche. Und ein Kumpel wollte dann gleichzeitig auch noch Haus anfangen und dann habe ich es ein bisschen so gezeigt mit dem Auflegen. Und dann habe ich auch einfach auch meine hundertprozentige Leidenschaft und mich einfach in der Musik komplett gefunden, im Haus.
0: Ja, das ist schon eine ganze Weile her. Wie bist du da drauf gekommen, DJ zu werden?
1: Ehrlich gesagt, damals sogar über Freunde, weil die eine Veranstaltungsreihe hatten, Enter Stuttgart, im Hype Club damals noch.
2: Ja, in der Hype Club, Alter.
1: Inzwischen auch schon ein bisschen geschlossen, ein bisschen gut, ewig schon geschlossen. Genau, und da immer so ein bisschen mit reingeschnuppert, dann, weil es Freunde gemacht haben, mal ausprobiert ein bisschen und dann halt auch drauf hängen geblieben.
0: Ja.
2: Ich wollte nochmal auf die Toy-Geschichte eingehen. Ich habe dich ja damals ausgesucht als Resident.
1: Ja.
2: Ich weiß nicht, wie viele Jahre das her ist. Jetzt wollte ich dich fragen, wie hat es deine Karriere beeinflusst? Also, du wurdest dann Resident, dann kamen auch andere Bookings und so weiter. Lass mal ein bisschen den Leuten mal erzählen, was war toll für dich, was hast du so erlebt?
1: Für mich war die gesamte Zeit eigentlich toll, weil es einfach familiärer Club war und auch einfach jeder Mitarbeiter oder Chef einfach ein gutes Herz, ein guter Kollege, ein guter Freund war. Daher hat man sich da sehr daheim gefühlt. Es hat mich auch so viel weitergemacht, von einfach Sicherheit im Club aufzulegen, weil wir alle 2 Wochen aufgelegt haben.
2: War das Lampenfieber weg, oder?
1: Da war das Lampenfieber dann irgendwann weg. Manchmal gibt es das immer noch so kurz davor, aber dann fängt man an und dann ist es auch schon wieder gegessen, genau.
0: Früher hast du Tech.

0: aufgelegt, heute Haus. Wenn du jetzt mal beschreiben müsstest in, sagen wir, 3 Worten, wie dein Stil ist und wie er war, das wäre toll.
1: Warentour, sorry. Bisschen dark früher gewesen, wo ich Techno aufgelegt habe. Arg dark, genau. Und jetzt ist halt für mich mehr Rhythmus drin, mehr Groove einfach in dem Haus. Da sehe ich einfach, kriege ich im Techno einfach keinen Groove hin. Oder fühle ihn nicht mehr, sagen wir es mal so.
0: Ja. Ja. Ja, das ist irgendwie, haben wir es jetzt in der 3. Woche schon, dass wir irgendwie zum Groove kommen, der irgendwie im Techno teilweise echt verloren gegangen ist, oder?
1: Ja, es hat vieles sehr eintönig geworden. Und
0: ja, das genau. Telefon klingelt.
2: Check mal, was die Lage.
0: Ja, während unser Boardman kurz ans Telefon geht.
1: Nein, das war nur der Timer.
0: Das war der Timer.
2: Hi, wir sind hier real live auf Sendung. Der Anti-Tracks
0: präsentiert. Die Anti-Tracks präsentiert Raw Signal.
1: Timer vergessen.
2: Und wo waren wir stehen geblieben?
0: Dark und melodisch und Rhythmus und Groove und irgendwie, wie findest du, dass die Leute heute mit irgendwie 150, 160 BPM vor on the floor ballern?
1: Oh, das sage ich echt, dazu kann ich eigentlich gar nichts sagen, weil es einfach, ja, für mich nicht verständbar ist, dass man dann so schnell zocken muss, weiß auch nicht.
0: Ja, genau.
1: Für mich halt viel geiler mit, sagen wir mal, 128, auch 126 oder lass es 132 sein, einfach einen Groove aufzubauen, der sich teils dann auch manchmal anhört, als ob es 135, 136 waren, weil man es halt einfach gut layert und mixt. Also deswegen finde ich, ja, schnell spielen ist bei mir ein schwieriges Thema.
2: Ja, was ist für dich jetzt der Unterschied, wenn du überlegst, deine Techno-Crowd, wo du aufgelegt hast, und jetzt hast du die House-Crowd, was ist da anders mit der Crowd, wenn du...
1: Das ist eigentlich genau das Gleiche, also wie gesagt.
2: Okay.
1: Also, im Techno gibt es sehr gute DJs, die einfach die Leute dort packen können, dass es einfach genau den gleichen Vibe erzeugt, was Groove und so angeht, aber finde ich, gibt es für mich halt heute sehr wenige, wo es bei mir jetzt noch hinkriegen, dass ich echt mal eine Stunde durch oder 2 Stunden durchtanze wieder bei Techno, gibt es echt wenige dann, ja.
2: Okay.
1: Und beim House ist es halt einfach viel geschmacksvoller, finde ich, ja. Da kann man anderes draus aufbauen.
0: Wie wählst du denn die Tracks aus, die du gern spielst? Oder wo findest
1: also,
0: du
1: sie? Wenn ich wo spiele und ich sehe, wie sich das Publikum verhält, natürlich spiele ich meinen Sound, was mir gefällt und ich
0: ja, genau.
1: Fürs Publikum, aber nach einer Zeit kann man das halt einfach auch abschätzen, wann welcher Track kommt. Also ich habe jetzt in 13 Jahren Mucke noch nie ein Set vorbereitet.
0: Ja.
1: Ich mache immer meine ersten 1, 2 Tracks, lege ich mir hin und der Rest ist frei raus, egal ob es ein 9-Stunden-Set ist, ein 8-Stunden-Set oder 5 Stunden.
0: Ja, Respekt.
1: Ja.
0: Jeder hat so seine Art zu diggen. Wo diggst du?
1: Ich digge über Bandcamp, YouTube und Soundcloud.
0: Okay.
2: Ja. Kein Beatport?
1: Beatport gar nicht mehr, nee. Mhm. Auch mal vereinzelt, wenn eine EP rauskommt und eine Track gibt es dann nur auf Beatport, aber das kommt auch noch selten vor.
2: Mhm. Ja. Verstehe ich voll, ja.
0: Bist du irgendwie Teil von einem Kollektiv?
1: Genau, ich bin Teil von Shimmer Records. Ursprünglich aus Stuttgart, unser Labelhead Nico. Grüße gehen raus. Wohnt jetzt in Wien. Genau, wir sind auch jetzt so ein bisschen, sag mal, im größeren Umkreis aufgestellt.
2: Ihr wart ja auch im Ausland, oder habe ich gelesen, oder?
1: Genau, die waren vor kurzem in Danzig, in Polen, hatten wir einen Shimmer-Showcase, 7 Jahre.
2: Richtig coole Nummer. Warst du dort auch vor Ort?
1: Nee, war ich nicht vor Ort. Ich war Max gerade dabei, also wir haben 3 Partys gemacht für die 7 Jahres Geburtstagsdinger. Genau, da war ich einmal in Berlin bei der Paloma Bar dabei als Gast und habe im Max gerade gespielt, genau.
2: Ja, kann man euch Demos senden? Also wenn jetzt irgendwelche Newcomer oder auch, was heißt nicht nur Newcomer, zuhören, kann man euch Demos schicken für Shimmer Records oder released ihr nur eure eigene Crew?
1: Nee, man kann auf jeden Fall Demos schicken.
2: Mhm.
1: Die werden dann auch in unsere Demo-Gruppe weitergeschickt und da dann angehört und genau beurteilt.
2: Das ist eine coole Sache.
1: Ja.
2: Okay, wie viele Releases habt ihr da schon ungefähr, weißt du das?
1: Wie viele wir jetzt gerade insgesamt haben, weiß ich leider nicht.
2: Aber ist er da schon aktiv? Also
1: ist sagen. Auf jeden Fall schon aktiv, genau. Ich bin jetzt, wie gesagt, was dann den Inhalt geht, gerade zur Zeit ein bisschen ruhiger angetreten, zwecks neue Arbeit suchen und alles. Mhm. Bin ich da ein bisschen zurückhaltend gewesen. Und die anderen Jungs machen das dann, genau.
0: Jetzt, wie nimmst du du bist ja lange dabei.
1: Ja.
0: Wie nimmst du die Stuttgarter Szene wahr? Hat sich da irgendwie was verändert, seit du angefangen hast aufzulegen?
1: Entschuldigung, kurz einen Schluck Funke.
0: Alles gut.
1: Also es hat sich schon einiges verändert. Dadurch auch durch Clubschließen einfach und der Vibe einfach. Sagen wir mal, nach Corona damals hat sich das alles nochmal viel verjüngert oder ich bin älter geworden. Genau, daher ich bin so selber eigentlich selten noch feiern, außer es sind jetzt besondere Veranstaltungen oder Freunde spielen natürlich von mir, da bin ich da schon noch vertreten, aber so
2: man selber, ruhiger.
1: Man wird halt ruhiger, genau, und so selber bin ich dann, ja, selten, dass ich sage, ja, ich, das ist jetzt geil, da gehe ich jetzt hin.
2: Ja. Ja, als Haus-DJ, was sagst du, welchen Club willst du unbedingt spielen? Vielleicht, wo du sagst, da will ich mal spielen, das wäre eine geile Sache, so.
1: Boah, Wintergarten Sisyphos wäre ganz geil. Das ist ein cool. schöner Flow dort auf dem Floor. Schon ein paar Mal erlebt. Genau, gibt es noch ein Schiff in Belgien. Ich weiß gerade nicht genau, wie es heißt. Curious Cuisine oder so heißt die Veranstaltungsreihe. Genau, sowas.
2: Okay, welchen DJ würdest du gerne zu einem Back-to-Back auffordern? Oder herausfordern, so Face-to-Face, wie es jetzt Mode ist?
1: Oh, da würde ich mir den Bernd Affleck.
2: Okay, cool, cool, cool. Ja. Real Talk.
1: Grüße gehen raus.
0: Hörst du in deiner Freizeit Musik?
1: Ich höre in meiner Freizeit auch Musik, natürlich.
0: Ist das denn House?
1: Teils House, teils alte klassische Musik. Genau, 80er, Mucke, sowas. Musik, wo noch gut war.
2: auch Punk und Rock und sowas?
1: Ab und zu mal, ja. Also, aber das dann eher weniger, dann eher so in die Hip-Hop-Richtung früher.
2: Okay. Wie gehst du mit Hatern um? Hast du auch schon mal gehabt, dass du irgendwie, du warst im Club, hast gespielt, hast eine geile Zeit gehabt und auf einmal kommt irgendjemand um die Ecke und meint, hey, du bist ein Scheiße oder sowas?
1: Wie ich damit umgehe?
2: Oder auf Social Media, gibt es auch Leute, die meinen, sie müssen da...
1: Natürlich, aber da muss man dann einfach drüber wegsehen, also auch wenn im Club irgendjemand kommt und irgendwas sagt, dann einfach hier rein, da raus und
2: ja,
1: fertig soll er denken, was er denkt und wir wissen, dass sie können. Also das ist
2: genau. Ja, auf jeden Fall.
0: Wenn man von dir was hören will, wo findet man dich auf Social Media?
1: Auf Instagram bin ich vertreten, genau, und Soundcloud gibt es reichlich Sets von mir. Auch Podcasts von Labeln, genau.
2: Wir werden ja auch das Set heute hochladen auf unserer Soundcloud-Seite. Das wirst du ja dann teilen und posten, dann kann man das alles nochmal anhören.
1: Na, geil.
0: Hast du noch irgendwie Shoutouts, letzte Worte, bevor du anfängst aufzulegen?
1: Nee, ich wäre eigentlich schon bereit.
0: Ja, alles klar. Right. Ja, dann legst du mal eine Runde auf. Nice.
2: Raw Signal, Volume 3, präsentiert von den Andi-Jerks, heute mit
0: Baldman C.
1: Dankeschön.
2: Alright, dann leg mal los.
0: Jawohl. Und es geht los.
3: Ja. Jetzt geht's
0: los. Und los.

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0: So. Das war unser DJ Baldman C heute am Start. Wenn ihr heute noch weitergehen wollt, heute ist Freitag. Nee, Samstag mittlerweile. Aber die Partys, die gehen ja alle freitags los. Von dem her ist heute Reverse Rave. The Rave. Mit Toby D. 360 Grad Techno Rave Experience im Proton. Er wird unterstützt von LAS, Penelope, Neptune, Back-to-Back mit Nikita. Beginnt um 23 Uhr, ja, das läuft schon eine Weile. Aber man kann natürlich noch immer hingehen. Es ist heute Electric Animals mit Frieda's Pier. Techno Open Air war heute auf dem Oberdeck. Es geht unten weiter. Es hat auf bis 5 Uhr, falls ihr noch Lust drauf habt. Oder es war Nische im Kulturbunker heute. Also schon gut. Climax ist heute das einjährige Jubiläum von This Is. Morgen geht's weiter mit dem Vibrancy Open Air Festival auf dem Schlossplatz mit elektronischer Musik. Das geht um 14 Uhr los. Es ist um 14 Uhr auch noch eine Bass gegen Bass. Also eine Demonstration für Nachtleben für alle mit Fokus auf Bass. Der Treffpunkt ist am Mittleren Schlossgarten um 14 Uhr. Climax ist morgen Worn Out 100% Techno mit Nico und Slin 666. Kommendes Wochenende Tipsy Kowalski mit Schuhbuster, Mary, Camelio 3000. Internationales Line-Up aus Korea. Wird auch sehr interessant wahrscheinlich. Und wenn ihr noch mehr über Partys am nächsten Wochenende hören wollt, vor allem denn am Samstag, wenn ihr Samstagabend weggehen wollt, schaltet doch wieder ein nächste Woche hier bei Raw Signal Radio von den Anti-Jerks Martin und Tim. Heute mit Baldman C. Wie hat es dir denn gefallen hier?
1: War auf jeden Fall super. Ein bisschen Anlaufschwierigkeiten gehabt. Mit der Technik, aber das haben wir dann auch gut gemeistert. Hat auf jeden Fall Bock gemacht. Kommt auf jeden Fall vor.
0: Ja, das kommt alles gut. Falls ihr gerade eingeschaltet habt, wir haben vorher auch drüber geredet, dass du deine Musik auswählst, auch je nachdem, wie das Publikum drauf anspringt. Wie war es denn jetzt hier?
1: Hier war es jetzt einfach, genau, von den Tracks, die ich halt selber auch kenne, vom Vibe her, was danach immer weiter passt, habe ich mich selber so angepasst, wie es mir gefallen hat.
2: Du schwitzt da richtig. Ziehst du auch dein T-Shirt aus, wenn du auflegst? Nee, so. Ist das so ein Hype gerade, dass jeder sein T-Shirt auszieht?
1: Ja, nee, das hatte ich zum Beispiel, das hatte ich noch nie. Nee,
2: ich dachte gerade, du arbeitest da richtig, du schwitzt richtig.
1: Ja, nee, dafür gibt es dann das Schweißhandtuch immer.
2: Ja. Okay. War ein richtig geiles Set, jawohl, auf jeden Dankeschön. Fall.
0: Ja, richtig Dankeschön. Nice, ich fand's auch. Abgesehen von den technischen Problemen, was fandest du heute so an den Tracks am besten? Oder?
1: Ich finde, es hat sich gut aufgebaut von Anfang an.
0: Ja, genau, also das fand ich auch. Du bist so mit der Geschwindigkeit hochgegangen, kann das sein?
1: Gegen Ende, ja. Ja. Wie gesagt, ich denke jetzt, wenn man von 12 bis 2 spielt und die Leute danach losgehen, dann kann es nochmal ein bisschen flitziger werden gegen Ende.
0: Ja, voll.
2: Was ich interessant fand, du hast ja gemeint, du hast Tracks von deinen Kumpels gespielt. Mach mal ein bisschen Werbung für die. Wie genau, sind die Artistnamen?
1: Mein Bruder A-Side, also Thorsten, richtiger Name, A-Side, Artistname. Grüße gehen raus, Bruder. Tracks sind in der Portal. Haben richtig Bock gemacht zu zocken.
2: Okay, das waren richtig geile Tracks auf jeden Fall.
1: Du bist ein richtig guter Produzent.
2: A-Side.
1: Und DJ.
0: Ja. Ja, produzierst du auch?
1: Ich produziere auch, genau. Hab vor, nächstes Jahr eine EP rauszubringen. Und genau, dieses Jahr vielleicht noch ein, zwei Tracks bei VAs. Gerade so wie es aussieht, wird es vielleicht einer noch. Dieses Jahr bei einer VA. Und genau, dann fokussiere ich mich auf nächstes Jahr, meine erste EP rauszubringen.
0: Ja?
1: Ja.
0: Mit was produzierst du?
1: Mit Ableton und einen Ableton Push habe ich daheim.
0: Ja, cool. Ja. Ja, macht Laune.
2: Ja, jetzt haben wir noch 2 Minuten. Hm. Was liegt dir auf dem Herzen?
1: Oh, die Spezi schmeckt.
2: Polana Spezi, ja. Im Studio ist wichtig, ja.
0: Ja, wunderbar.
1: Nee, hat mir auf jeden Fall sehr gefallen.
2: Was du vorher erzählt hast, war noch interessant. Das wolltest du vielleicht nochmal erzählen, dass du sagst, dass die Leute nicht stillhalten können.
1: Ach so, genau. Ja. Das ist einfach den Vibe, was ich dann mit aufbaue, gerade auch mit der Track-Auswahl, dass ich einfach die Leute, egal ob sie hocken oder stehen, einfach nicht bewegen können, sondern irgendwie muss man sich immer dann zu der Musik bewegen.
0: Groove, ja, deine Crowd war heute nicht groß, aber bewegt haben wir uns auf jeden Fall auch.
1: Das stimmt, ja.
0: Ja, schaltet nächste Woche wieder ein zu Raw Signal, presented by The Anti-Jerks. Folgt uns auf Instagram, @TheAntiJerks, na, so ein Schmarrn. Ja, könnt ihr auch machen. Aber Raw Signal Germany auf Instagram. Und lasst doch auch mal so an Kommentaren da, wie ihr die Show heute fandet. Vielleicht habt ihr uns auch Vorschläge, was wir noch verbessern können. Oder meldet euch. Wir fänden es schön.